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Hallo und herzlich willkommen in der Sendung Monikas musikalische Reise auf Orange 94.0, sagt Monika Heller an einem Sommermittag. An einem Sommermittag und der Sommer oder ganz genau gesagt den Store Sommer ist das erste Musikstück, eine Instrumentalnummer von Helene Blum und der Harald Haugard Band aus dem Album Sommer.

Als Einstieg in die heutige musikalische Reise, in die musikalische Sommerreise, ein Auszug aus dem Album Den Story Sommer von Helene Blum und Harald Haugart Band. Geschrieben, also komponiert hat dieses Stück, das Sie gerade gehört haben, Den Story Sommer, also so wie das Album, der Herr Haugart. Violine und gut, es war eh alles zu hören. Es geht sommerlich weiter mit dem berühmten Stück von Gershwin, Summertime, das ja an und für sich für jede Jahreszeit eignet. Es erklingt dargeboten, gesungen von Odin, ich muss schon wieder nachschauen. Ich weiß, das Wort Gilles ist dabei, das habe ich mir schon gemerkt, aber der Name der Sängerin, Élise Houdin-Gilles. Élise Houdin-Gilles singt Summertime, die Arie von, also der Oper Paul Gent Bess, und rundherum spricht der Poetry Slammer Grand Corps Malade. Und L'heure d'été, Sommerzeit, nennt sich das Stück.

Élise Oudingile sang Summertime und Grand Corps Malade sprach seinen Text dazu. Ja, Summertime, an sich eine Arie und an sich eben Porgy and Bess, die Oper. Und wir bleiben im klassischen Fach, auch wenn dieses Summertime sich zu einem Jazz-Standard entwickelte. Wir bleiben im klassischen Fach oder bleiben, gehen noch mehr in das Klassische hinein und kommen zu einem Lied, das Fritz Wunderlich singt, zur Vertonung eines Gedichtes von Heinrich Heine am leuchtenden Sommermorgen. Und da ist es so, dass ja, also der Sommermorgen, da haben wir den Sommer und ein leuchtender Sommermorgen ist aber sehr, sehr Schönes. Allerdings geht da jemand im Garten herum und ist gar nicht so glücklich, denn seine Geliebte scheint ihn verlassen zu haben oder jedenfalls hat er doch ziemlichen Liebeskummer, wird nicht ausgesprochen, aber es flüstern und sprechen die Blumen in diesem Garten. Er geht stumm durch die Gegend, durch diesen Garten, aber die Blumen sprechen zu ihm, ja, sie sprechen sogar zu ihm und sagen, sei unserer Schwester nicht böse, du trauriger, blasser Mann. Also ein Gedicht, das Heinrich Heine 1840 schrieb. Es findet sich in, es ist Lied Nummer 12, also die Vertonung ist das Lied Nummer 12 von Robert Schumanns Zyklus Dichterliebe, Opus 48. Also Robert Schumann schrieb die Musik. Er komponierte eine Miniatur, ein schlichtes Cantabile, fein schattierte Dynamik, ein leises Abblenden im Nachspiel mit gestischer Reduktion und feinen Farbübergängen. So kann dieses Musikstück beschrieben werden. In heller Dur- und Moll-Schattierung und im Zweiviertel- oder Viervierteltakt. Und ja, jedenfalls interessant, weil eben da einerseits die schöne Sommerstimmung da ist, die Stimmung eines Sommermorgens, aber eben auch ein unglücklich Verliebter und die Natur, die zu ihm spricht und die sogar die, ja, sich ein bisschen mitleidig an ihn wendet. Schon interessant.

Fritz Wunderlich mit einer Vertonung des Gedichtes von Heinrich Heine am leuchtenden Frühlings-, am leuchtenden Sommermorgen und an einem leuchtenden Sommermorgen. Und komponiert wurde das von Herrn Schumann. So, da bin ich wieder ein bisschen am Herumrichten. Also Robert Schumann und Fritz Wunderlich und Heinrich Heine in sozusagen Kooperation, ohne dass, also gut, Heinrich Heine und Schumann wussten wahrscheinlich schon voneinander, aber eben Fritz Wunderlich. Und wir bleiben, natürlich bleiben wir im Sommer, wir bleiben auch ein bisschen im Morgendlichen. Und deswegen wird er gerade gesucht, denn die Textzeile eines Liedes von Max Raabe. Also jetzt ändert sich doch wiederum der Musikstil. Und es geht weiter mit einem Auszug aus dem Album Sommer von Max Raabe. Und wo ist denn das? Ja, ist denn das? Ja, man so schön alles aufschreibt und dann nicht findet. Und dann, ja, das ist es auch nicht, ein Soir d'été, ein Sommerabend, Jacques Brel, das ist auch geplant, das ist es aber nicht. Natürlich könnte ich auch sagen, ihr könnt ja selber zuhören, aber ich wollte trotzdem darauf hinweisen, dass es in dem Lied Sommer von Max Raabe die beiden Zeilen gibt, wie deine Augen ist der Himmel blau und auf den Wiesen glänzt der Morgentau. So, jetzt haben wir die Verbindung zwischen dem Sommermorgen, Morgentau und Sommer. Und es ist wieder ein nicht ganz so fröhliches Lied, denn hier geht es darum, dass die Geliebte sich von diesem sozusagen lyrischen Ich, das dann singt, getrennt hat. Jedenfalls ist er jetzt wieder allein und er versucht, sie zum Zurückkommen zu bewegen. Und in jedem Fall ist es so, wenn, also sie ist gegangen und somit ist auch der Sommer zu Ende. Und so ist der Sommer als Symbol der Liebe gemeint. Max Raabe, der Sommer.

0: Also, wer da nicht gerührt ist und bereit ist, sofort zurückzukommen, weiß ich auch nicht. Wobei, manchmal reichen halt solche Worte nicht, dann muss schon mehr geboten werden. Und vielleicht denken sich dann manche, naja, ich könnte irgendwas ganz Tolles machen oder ganz mich also ganz großartig aussehen und stark sein und muskulös, je nachdem halt so, was halt so geboten werden soll. Oder ich kann ganz toll singen, ganz toll Skifahren oder Fußball spielen oder was auch immer. Oder ich kann fliegen wie Superman. Das könnte doch die Frau seines Herzens beeindrucken und beeinflussen, dass sie zu ihm zurückkehrt. Der Sprung jetzt zu der Formation The Kinks und der Sprung jetzt zu dem Stück Wish I Could Fly Like Superman ist somit einmal textmäßig gelungen, titelmäßig gelungen, musikalisch und stilistisch gesehen eine ganz, ganz andere Energie, aber ich finde eine sehr, sehr gute. Ich meine die Kinks, immerhin.
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Der Kings, fast live in der Sendung Monikas musikalische Reisebranche 94.0. Naja, also fliegen können wie Superman, das könnte beeindrucken. Oder dann die ruhigere Version, einfach ein Spaziergang in der Sonne, ein Walk in the Sun. Und da hören wir Michaela Rabitsch und den Herrn Pawlik und überhaupt. Die zwei, glaube ich, nur. Ich weiß nicht. Werden wir schauen.

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1: Eh nicht so ruhig. Das sind wir doch jetzt froh, es ist so ein großer Unterschied, Kontrast gewesen.

Ja, also ein dynamischer Walk in the Sun. Gut, aber ist sicher in einer, bei einer Sonnenbestrahlung, die nicht ganz so intensiv ist. Und da hört mich jetzt Michaela Rabitsch. Sie spielt Trompete, respektive hier das Flügelhorn, und sie singt. Mit dabei waren auch Robert Pavlik an der Gitarre und Joe Abentung, Double Bass, und Dusan Novakov Drums. Zumindest ist das, was ich hier gefunden habe. Ich bekomme immer die Newsletter von ihr, und die Michaela Rabitsch und Robert Pavlik, manchmal zu zweit und wiederum im Quartett, spielen ja sehr oft auch im Sommer in Wien bei den Genussmusik- und Genusstagen oder so ähnlich. Im Juni war da sehr viel, im Juli ist eher Pause, im August geht es wieder los, am 7. August. Das ist aber alles auf ihrer Webseite zu sehen. Jedenfalls, mir gefällt es sehr gut, dass sie also eben Flügelhorn spielt, aber eben auch Trompete und auch wunderbar singt. Und Michaela Rabitsch, Robert Pavlik, ja, ein dynamischer Walk in the Sun, das wurde schon gesagt. Und es ist die Frage, wie es jetzt weitergeht. Bleiben wir doch beim Thema Sommer. Noch einmal ein Garten. Vorhin ging ja der traurige, blasse Mann durch den Garten und die Blumen sprachen zu ihm. Und jetzt haben wir jemanden, der in einem Garten sitzt, an einem Ort sitzt, wo diese Person, dieser Mensch immer sitzt, wenn er oder sie es glücklich ist oder unglücklich ist. Für beides ist es ein wunderbarer Ort. Und das, ja, kann man auch sagen, sozusagen lyrische Ich des sehr poetischen Liedes The Garden. Ein Lied, ein Gedicht von O'Brien und Olney und Headley, dargeboten von, heute schon erklungen, Helene Blum und der Harald Haugard Band. Da schaue ich jetzt mal nach, oder wie war denn das? Ach so, das wird wahrscheinlich eh auf Englisch gesungen und nicht auf Dänisch, aber trotzdem, finde interessant die Ausgangssituation. Also da sitzt jemand eben an einem geliebten Plätzchen im Garten, und daneben sitzt eben eine an sich sehr geliebte Person, kann ich mir nicht sagen, weiß ich nicht, eine liebende Person, denn die meint, also ich sitze neben dir im Schatten und ich lege meinen Arm, oder mein Arm liegt, also ich habe meinen Arm um dich gelegt, dein Kopf liegt auf meiner Schulter, also doch eine gewisse Vertrauensbeziehung, Vertrauensposition und Situation. Und du erzählst mir davon, wie dein Herz gebrochen ist. Du erzählst mir davon, dass deine Liebe dich verlassen hat. Und ich suche nach Worten, ich kann nicht die richtigen Worte finden, um zu sagen, wie sehr ich dich liebe. Und wie sehr dein gebrochenes Herz auch meines zum Brechen bringt. Und dann so eine Erinnerung an eine Sommernacht und eine bedauernde Erinnerung. Nämlich dann kommt der Gedanke, damals in dieser süßen Sommernacht, als wir im Garten spazierten unter dem Mondenschein, wenn ich damals zu dir gesagt hätte, wie lieblich du bist, wie how lovely you are, und wie sehr ich dich möchte und ich will, how I want you so. Vielleicht hättest du auf mich gehört, mir zugehört. Ich werde es niemals erfahren, denn jetzt eben ist das Herz dieser geliebten Person gebrochen wegen eines anderen Menschen.

das Objekt des Begehrens, sondern einfach nur ein nahestehender Mensch, wenn der dann erzählt, ja, da hat mir er, einer, an den ich, in den ich sehr verliebt war, da hat er mir das Herz gebrochen, auch das kann sehr hart sein. Also es ist schon so, wenn man sagt, oft geteilte Freude ist doppelte Freude, geteiltes Leid ist halbes Leid, das stimmt schon. Aber was sollte ich eigentlich sagen? Ich wollte eigentlich überleiten zu der Sängerin Angèle. Denn so, wenn es so über gebrochene Herzen gesprochen und gesungen wird, dann könnte schon auch die Reaktion kommen, na gut, dann lasse ich sie überhaupt bleiben. Dann bleibe ich allein, dann bleibe ich solo, dann kann ich mich nicht mehr kränken und dann geht es mir gut, dann habe ich meine Ruhe. Und solo heißt das nächste Musikstück. Und Angèle meinte eben auch, naja, also, ich werde mich, es ist vorbei. Nie mehr wieder werde ich mich verlieben, nie mehr Kompromisse schließen müssen. Und ja, gut, es gab Beziehungen, die auch gut waren, die mir gut getan haben. Andere haben mir weniger gut, andere haben mir nicht gut getan. Und immer wieder glaube ich dann, das nächste Mal wird es besser. Und immer wieder geht es dann doch nicht gut und ich bleibe jetzt solo. Auf der anderen Seite immer wieder so die Hoffnung bleibt ja doch. Also es ist so ein sehr schwankend. Also dieses nie mehr wieder können wir gar nicht so richtig gehend glauben, dieses solo bleiben wollen.

Angèle mit dem Stück Solo. Na, heute geht es um den Sommer, aber auch um die Liebe. Und nochmal geht es um die Liebe. Und wieder eine Liebe, die zu Ende ging, denn sie hat sich mit ihm gestritten. Und jetzt bedauert sie das sehr, bereut sie das sehr, denn jetzt berühren seine Hände nicht mehr ihren Hals und nicht mehr ihre Taille. Und seine Hände streicheln nicht mehr ihre Haare. Und sie schauen einander nicht mehr in die Augen und sie ist traurig und sie liebt ihn so sehr und sie liebt ihn so sehr. Und wir können noch hoffen, dass es dann gut ausgegangen ist. Soll jetzt nicht so, soll schon also mit Gefühl gesagt werden. Und außerdem erklingt gleich die Stimme der Sängerin Fatoumata Diawara, auch kurz Fatou genannt. Fatoumata Diawara, eine Sängerin, Gitarristin, Komponistin, Schauspielerin aus Mali, die eine auch interessante Biografie hat, schon mal bis jetzt eben also Theater gespielt und ist mal einer Zwangsverheiratung entkommen und hat sich wirklich befreit. Auch das Gitarrespielen ist in manchen Kulturen nicht unbedingt, dass eine Frau Gitarre spielt, nicht so selbstverständlich. Sie hat auch in dem Film Timbuktu gespielt. Und sie, warum auch jetzt Fatoumata Diawara? Ein Grund ist der, dass ich vor kurzem oder gestern gelesen habe, dass sie und Angélique Kidjo bei dem Festival, einem Jazzfestival à Vienne, auftreten, Vienne, aber Vienne in Frankreich. Und wiederum, Fatoumata Diawara, vor einigen Jahren war sie auch bei dem Festival Glatt und Verkehrt, das wiederum dieses Wochenende unter anderem oder jetzt schon begonnen hat, jedenfalls so oft, ist jetzt halt Glatt und Verkehrt in Krems, Sandgrube 13. Und ich kann mich erinnern, dass eben Fatoumata Diawara nach Krems kam und ich wollte sie interviewen, dann hat jemand gemeint, ihr Manager oder irgendein Organisator, ein Herr Wichtig, meinte, na, sie hat so viel zu tun, sie ist so, und die vielen Reisen, das geht gar nicht. Ja, dann habe ich es mit ihr gesprochen, hatte mein Aufnahmegerät nicht mit. Ja, auch sowas kann einmal bereut oder bedauert werden, aber es soll immer Gelegenheit sein, ihre Musik zu spielen. Und Monika Helle wünscht einen wunderbaren Nachmittag mit Orange 94.0, dem freien Radio in Wien.

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4: Herzlich willkommen bei Radio Orange. Mein Name ist Mischa. Das, was ihr gerade im Hintergrund gehört habt, war das sogenannte Einkaufsbeet. Was das genau ist, werden wir in der nächsten halben Stunde herausfinden. Und zwar nicht ich, sondern die jungen Menschen rund um mich von der Kinder ohne Kunst. Die Kinder ohne Kunst Kreativwochen und unsere Kreativität hat sich im Audiobereich bewegt. Wir haben Radio-Podcast gemacht. Aber nicht nur das. Herzlich willkommen. Ich habe da gegenüber die Anna und den Schatzart. Bitte erzählt ein bisschen was hier in dieser Live-Sendung über diese Projektwoche der Kinder ohne Kunst.
5: Hallo, ich bin Anna. Wir sind die Kinder ohne Kunst. Heute erzählen wir euch über unser Projekt, das am 6.7. begonnen hat und am 10.7. endet. Diese Woche ist Pflaster auf Pflanzen rein unser Thema.
6: Hallo, ich bin der Schatzart. Ich habe mich für dieses Thema entschieden, weil ich was unternehmen wollte.
5: Am ersten Tag haben wir ein Interview mit Christoph Schwarz gemacht. Es war sehr spannend.
6: Am zweiten Tag haben wir fremden Leuten am Brunnenmarkt Fragen gestellt.
5: Und heute ist der dritte Tag, wo wir das Radio Orange besuchen können und euch unser Projekt vorstellen können.
4: Genau, wir sind hier live on air, eine halbe Stunde. Und Schatzart, du hast gesagt, du hast dich für diese Woche entschieden, weil du etwas unternehmen wolltest. Was hast du denn gestern und am Montag schon unternommen?
6: Also gestern haben wir bei dem Brunnenmarkt, also fremde Leute, angesprochen, ob sie für unseren Orange TV oder so, Radio Orange, mitmachen wollen und wir sie ein paar Fragen über Pflanzen stellen können, dann haben manche ja oder manche nein gesagt. Aber die meisten haben ja gesagt und das war super toll, finde ich, meiner Meinung nach. Mhm. Und am Montag haben wir uns kennengelernt und den Christoph Schwarz ein Interview gestellt. Mhm. Und das wäre persönlich für mich ganz toll, weil ein Filmemacher Fragen zu stellen ist voll cool, wie als hätten wir einen Fußballer Fragen gestellt.
4: Stimmt, du sprichst die WM an. Ja. Bei der WM sind gerade viele bekannte, berühmte Fußballer und denen werden dann immer Fragen gestellt, vor dem Spiel und nach dem Spiel. Und wir hatten einen Filmemacher, genau, du hast schon einige Sachen angesprochen. Umfrage, da kommen wir noch dazu. Der Filmemacher Christoph Schwarz, den haben wir interviewt, da kommen wir auch noch dazu. Anna, was war denn für dich vielleicht bisher dein Highlight in den letzten zweieinhalb Tagen?
5: Ja, so gesagt, für mich das Beste, was wir da gemacht haben in diesen drei Tagen, war, dass wir gestern haben wir ja Kartons gesammelt. Mhm. Und also wir haben ganz verschiedene Sachen aus den Kartons dann gemacht. Zum Beispiel ich habe so ein Ding gemacht und darauf habe ich Blumen gemalt, um zu zeigen, dass wir mehr Blumen
4: Beschäftigst du dich auch in der Freizeit mit Natur, grüner Stadt oder nur jetzt hier in der Projektwoche oder ist das schon ein wichtiges Thema für dich?
5: Es ist ein ganz wichtiges Thema, denn ich finde, dass in Wien nicht so viele grünes Zeug da ist. Mhm.
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4: Pflaster auf, Pflanzen rein, das ist so das Motto und da wurde jetzt gerade gesagt, die Sendung mit dem Einkaufsspitz. Auch der Nikolaus ist hier bei mir im Studio und hat sich um dieses Einkaufsspitz gekümmert. Was hast du denn dazu beigetragen? Was ist denn dieses Einkaufsspitz?
7: Dieses Einkaufsspitz, das ist ein Einkaufswagerl, das haben wir geliehen bekommen. Das haben wir mit Erde gefüllt und wir werden dann da Pflanzen Pflanzen, die wir halt gekauft haben bei der Frau Weiser. Die haben wir auch interviewt, um Tipps zu bekommen.
4: Was hat denn die so für Tipps gegeben? Die Frau Weiser ist so ein ganz ein altes Blumengeschäft am Brunnenmarkt. Was hat die denn so erzählt?
7: Also wir sollen gute Erde verwenden, damit quasi die Pflanzen gut wachsen können und genügend Nährstoffe bekommen.
4: Mhm.
7: Und wir sollen außerdem auch noch verschiedene Pflanzen bekommen, damit benutzen, damit da quasi die variieren und die von den Nährstoffen besser profitieren können.
4: Was haben wir denn da so gekauft? Ich glaube, du hast eine ganze Liste im Kopf, was wir da so schon teilweise eingepflanzt haben und teilweise auch noch einpflanzen mehr werden morgen.
7: Ja, wir haben Sommerblumen gekauft, also zum Beispiel halt also da und sowas. Also halt irgendwie, da haben wir uns daran orientiert, dass die Farben verschieden sind, dass da verschiedener Farbkontrast ist und sowas. Und dann haben wir noch Kräuter gekauft, da haben wir zum Beispiel Rosmarin, Thymian, Basilikum und auch Zitronenmelisse gekauft.
4: Das heißt, wir haben essbare Pflanzen und Kräuter und wir haben Pflanzen, Blumen, die schön, noch zusätzlich schön ausschauen, aber vielleicht nicht essbar sind. Aber ich hoffe an, nicht giftig sind, dass wir uns nicht vergiften. Und ja, das ist alles in diesem Einkaufsbeet. Und wir sind ja über 20 Kinder in dieser Woche, in dieser Kinder-Uni-Kunst-Woche. Und Anna und mir haben mitgeholfen, dieses Beet zu füllen. Wie ist denn euch das gelungen, Anna und mir?
6: Eigentlich sehr gut.
8: Wir haben so eine Erde geholt und haben sie aufgelimmt. Es waren so, wir haben dann so ein großes Netz oder sowas gehabt, haben sie in die Mitte vom Wagen gegeben und dann den Teil, der zu groß war, abgeschnitten. Und dann haben wir das festgebunden mit solchen...
4: So Kabelbindern, glaube ich, ja, oder? Ja, genau. Die halten ja ewig, obwohl sie aus Kunststoff sind, sind das richtig gute Sachen, um so in der Gartenarbeit. Ich muss ja sagen, ich habe überhaupt keinen grünen Daumen. Ich bin da eher nicht so bewandelt mit Pflanzen. Das hört sich nach einem Projekt für mich an, das dauert 3 Tage. Wie lange seid ihr denn da mit dem Wagen, mit der Erde, mit der Folie dran gewesen? Wie lange hat das gedauert?
6: So eine Stunde oder so.
4: Wow, das hat sie wirklich
6: schnell. Weil wir haben einfach nur so Kugeln reingegeben, dass das Wasser durchlaufen kann.
4: Mhm.
6: Erde, noch eine Schicht Kugeln und Erde.
8: Und noch, wir haben Äste über diese Kugeln gegeben, die wir im Park gesammelt haben und auch an anderen Orten. Und ja.
4: Ja, wunderbar. Einkaufsbeet mit Blumen vom Brunnenmarkt, mit Kräutern, die man essen kann. Mit Erde und Kugeln, ich glaube, das sind so Tongranulat oder so nennt man das, dass das ein bisschen, wie?
9: Blähton.
4: Blähton, also wirklich schöne Fachbegriffe, die wir hier lernen, damit das Wasser, das dann vielleicht draufregnet, ein bisschen ja, einsickern kann und auch Löcher drunter, damit das ein bisschen, also nicht die Erde rausfällt, sondern das Wasser vielleicht ein bisschen verdampfen kann. Und da steckt ja aber auch eine Botschaft dahinter. Wir machen ja dieses Einkaufsbeet nicht einfach so, sondern wir haben da auch ein paar Schilder gemacht. Was haben wir uns denn dabei gedacht, lieber Paul und Oliver und Besat und Morris?
6: Ja, wir haben Schilder gemacht, um klarzumachen, dass nicht alles für Autos sein soll.
10: Also wir haben halt, ja, genau wie der Paul gesagt hat, Schilder gemacht. Wir waren bei der Müllhalde und haben Karton gesammelt.
4: Mhm.
10: Und darauf haben wir dann die Schilder bemalt.
4: Wir sind ja da am Brunnenmarkt, bei der Brunnenpassage. Das sollten wir vielleicht auch noch erwähnen. Das sind Kooperationspartner, die sind unsere Hosts. Dort haben wir diese ganze Woche eigentlich eine Heimat gefunden, dass wir dort arbeiten dürfen. Dort steht auch das Beet. Und gleich nebenan ist ja die Emma 48 und das Marktamt. Und dort habt ihr Kartons geholt.
10: Ja.
4: Und was steht denn da oben auf den Schildern? Da stehen Botschaften oben oder was stelle ich mir da vor?
11: Ja, also wir haben so Schilder gemacht mit Sprüchen drauf,
4: mhm,
11: oder auch einfach nur Bildern, wo dann halt draufsteht, zum Beispiel, ich habe ein Schild gemacht, wo unser Motto Pflaster auf, Pflanzen rein draufsteht.
4: Mhm.
11: Und zum Beispiel der Paul.
6: Ja, ich hab ein Schild gemacht, wo stand nicht nur alles für Autos. Das soll quasi bedeuten, dass auch die Parkplätze, nicht so viele Parkplätze, weniger Autos und mehr Klimaschutz ist.
4: Und ganz vorher war nämlich auch schon erwähnt ein Christoph Schwarz und ein Cabrio-Beet. Was hat es denn mit diesem Cabrio-Beet auf sich?
10: Also es steht halt in der Gegend von seinem Zuhause und da können die Nachbarn im Frühjahr Pflanzen einsetzen oder pflücken fürs Kochen.
4: Das hat ein richtiges Auto, Cabrio, das ist ein richtiges Auto und dort hat der Christoph Schwarz Erde reingegeben und wir haben praktisch uns inspirieren lassen von dieser Idee und haben einen Einkaufswagen mit Erde gefüllt und haben ihn gefragt, was er denn von dieser Idee hält.
9: Wir sind von Kinder-Uni Kunst und ich heiße Valeria.
12: Ich heiße Laura.
13: Ich heiße auch Laura.
14: Hallo, ich bin der Paul.
15: Hallo, ich bin der Liam.
16: Hallo, ich bin der Oliver.
17: Hallo, ich bin der Christoph.
9: Was machen Sie genau?
17: Ich bin Filmemacher und Klimaaktivist und bin 45 Jahre alt und lebe nicht weit von hier im 17. Bezirk und freue mich über die Einladung.
15: Und wir haben auch noch alle so eine Idee. Wir wollten auch in einem Einkaufswagen, wollten wir auch sowas wie ein Cabrio-Beet machen.
10: Wir hatten auch die Idee, dass wir in dem Einkaufswagen dort hinten auch so ein Blumenbeet anlegen. Und
15: wie gefällt Ihnen unsere Idee?
17: Also ich mag total gerne, wenn man Sachen verwendet, die sowieso schon da sind. Und die Einkaufswagen gibt es in großen Mengen in der Stadt. Also damit was zu bauen, finde ich super. Ja. Und für mich ist das Einkaufswagen auch so ein Zeichen für Konsum. Also Dinge kaufen, manchmal auch Dinge kaufen, die man gar nicht braucht. Und ich bin Filmemacher und Klimaaktivist und finde es halt total wichtig, dass wir den Planeten nicht so ausbeuten, wie wir es aktuell machen. Insofern finde ich, ist das Einkaufswagerl ein super Symbol.
10: Haben Sie eine Idee, was wir dort anpflanzen können?
17: Also ich glaube, das ist das Wichtigste bei solchen Sachen ist, dass man Sachen macht, die einem selber Spaß machen. Also ich würde am allerliebsten Tomaten anpflanzen, weil ich Tomaten einfach extrem gern esse. Aber ich finde Kräuter auch eine gute Idee, weil die wachsen schnell nach und da kann sich jeder was nehmen. Und ich finde einfach, dass es in der Stadt auch eine Qualität hat, wenn man im öffentlichen Raum auf der Straße stehen bleibt und miteinander spricht.
18: Wo hast du die ganze Erde gefunden?
17: Wir haben auf Willhaben jemanden in Floridsdorf gefunden, der Erde verschenkt hat. Und da sind wir mit dem Cabrio hingefahren und haben dort dann die Erde aus seinem Garten rausgetragen und reingefüllt.
9: Also wie lange hat das gedauert, das Cabrio-Beet zu machen?
17: Das ging eigentlich ganz schnell. Ich habe dieses Cabrio geschenkt bekommen von einer Nachbarin, die einfach nicht mehr damit fahren wollte. Und wir mussten kleinere Reparaturen machen und haben dann ganz unten so ein Holzuntergestell gebaut, weil wir wollten ja nicht, dass die Erde das Auto verdreckt und kaputt macht. Dann ist so eine Teichfolie reingekommen. Das kennt sie vielleicht so von Swimmingpools oder von einem Biotop. Dann habe ich so kleine Kugeln reingetan, die nicht viel wiegen, aber so, wo das Wasser abrinnen kann. Und das dann Erde. Also es sind, glaube ich, circa 20 Zentimeter Erde. Und mein Schwager hat mir damals geholfen. Das ist auch in meinem Film Sparschwein zu sehen, wie das zusammengebaut wird. Und ich glaube, wenn man einen guten Plan hat, dann ist das an 2-3 Tagen zu machen. Es ist nicht so kompliziert.
15: Finden Sie, das Cabrio-Beet bewirkt etwas bei den Menschen, dass sie zum Beispiel mehr an die Natur denken und sie schützen wollen?
17: Ja, ich glaube, es führt zu... Also es hilft dabei, dass Menschen plötzlich sehen, wie viel Platz eigentlich von Autos in der Stadt eingenommen wird und dass es eine Ungerechtigkeit ist, dass dieser Platz ausschließlich Autos zur Verfügung steht. Und ich glaube, viele Menschen haben sich einfach so daran gewöhnt, dass die Stadt ausschaut, wie sie ausschaut. Und wenn man dann etwas anderes macht, was überraschend ist, womit man nicht rechnet, dann beginnen Menschen nachzudenken, dass wir die Systeme auch vielleicht wieder ändern können.
4: Das war Christoph Schwarz, Klimaaktivist und Filmemacher. Wir haben uns Filmauszüge angesehen von seinem Film Sparschwein mit dem Cabrio-Beet.
10: Ja.
4: Genau, Paul. Wie ist denn der Christoph Schwarz? Wie war denn das so, den Christoph interviewen?
10: Ja, es war interessant, es war aufregend, weil man weiß, dass er so ein Filmemacher ist und er ist gar nicht so unberühmt, er ist schon berühmt. Ja, es war ein ganz interessantes Gefühl, es war cool.
4: Also man kann mit Klimaaktivismus auch bekannt werden, ja. Morris, wie war denn das für dich, für einen Filmemacher, so Fragen vorbereiten und dann mit einem mobilen Mischpult so diese Fragen stellen?
11: Also es war schon ziemlich interessant, weil, also es war auch aufregend, weil man weiß, dass man eine etwas berühmte Person vor sich hat.
4: Mhm.
11: Und ja, ich habe den auch urcool gefunden, weil darauf muss man erstmal kommen, dass man da so ein Auto auf einen Parkplatz stellt und da Pflanzen und Kräuter reinpflanzt. Und ich finde das richtig cool, weil damit nützt er eben das Recht aus, dass nur Autos auf den Parkplätzen eben sein dürfen.
4: Genau.
11: Dann denkt er sich.
4: Jetzt seid ja ihr noch keine 18 oder 16 und dürft ja noch gar nicht Auto fahren. Wie schaut es denn aus in deiner Umgebung? Fahren da viele Autos rum oder ist es eher eine ruhigere Gegend, wo du wohnst?
11: Ja, also in meiner Umgebung fahren schon ziemlich viele Autos herum. Und ja, also fahren eigentlich die ganze Zeit Autos rum. Also wenn ich
4: Tag und Nacht.
11: Ja, also wenn ich auf die Straße schaue.
4: Könnten weniger sein.
11: Ja.
4: Okay. Wie schaut es bei dir aus, Besa? Du warst in der Gruppe, die hat Schilder gemacht. Was war denn deine Botschaft an die Menschen da draußen?
6: Also ich habe geschrieben, wir sind die Pflanzen. Lass die Pflanzen so wachsen. Und ich finde, dass Pflanzen sehr schöne Sachen sind.
4: Wie schaut es denn bei dir im Bezirk aus, wo du wohnst? Ist das ein grüner Bezirk, würdest du sagen, oder kann man da noch was besser machen? Weniger Verkehr, mehr grüne Pflanzen? Wie schaut es denn bei dir aus, wo du wohnst?
6: Also da sind schon sehr viele das ist eine sehr große Wiese, aber da ist fast keine Blume.
4: Oje.
6: Also hätte ich ja gesagt, da sollen mehr Blumen sein.
4: Hast du eine Lieblingspflanze?
6: Ja. Das ist Tulpe und Sonnenblumen.
4: Okay. Tulpen und Sonnenblumen, das sind doch schöne Pflanzen. Zu Klimaaktivismus, zum Thema Natur, zum Thema Pflaster auf, Pflanzen rein, da gehört auch Musik. Und wir haben für euch Musik vorbereitet, und zwar Folgendes.
18: Ich heiße Ömer. Mein Lied heißt Erdsong von Michael Jackson. Ich habe dieses Lied ausgesucht, weil es um die Lage der Welt geht.

0: Michael Jackson singt uns hier von der Welt. Er lebt nicht mehr, er ist nicht mehr auf unserem Planeten, aber dafür viele andere junge Menschen, die hier in Wien in verschiedenen Grätzeln leben. Und zwar jetzt sind hier bei mir im Studio Laura, Valeria, Oskar, Miro und Vincent. Das hat wir einen fliegenden Wechsel gemacht. Herzlich willkommen hier live bei Radio Orange. Ihr seid auch Teil der Projektwoche der Kinder ohne Kunst. Und ja, wir wollen jetzt ein bisschen diskutieren darüber, ist Wien eine grüne Stadt? Ist Wien, könnte man da was besser machen? Valeria, wie schaut es denn da bei dir aus? Was ist denn deine Meinung über die Stadt Wien und ihr grünes Image, sagen wir mal?
1: Ich finde, wir alle könnten viel mehr dafür tun, dass es grün ist. Und es werden riesengroße Flächen abgeholzt und dann pflanzen wir ein paar Bäumchen und sagen, wir sind super klimafreundlich, aber eigentlich stimmt das gar nicht.
0: Das heißt, du sagst, wir alle, also von klein bis groß, ob Verein, Firma, Schule, Uni, wir können alle was tun.
1: Ja, ich finde, jeder könnte viel mehr machen.
0: Und wer ist verantwortlich, wenn du sagst, da werden Bäume, Wälder abgeholzt? Ist da so die Politik verantwortlich oder eher die Wirtschaft, die Firmen, die da was damit verdienen wollen oder beide? Wen könnte man da so in die Mangel nehmen, in die Zange nehmen und sagen, hey, bitte nicht so weiter?
1: Ich glaube, wir alle sind dafür verantwortlich und wir stellen uns ja nicht dagegen. Deswegen können wir auch wieder dafür. Mhm.
0: Laura, wie schaut es denn bei dir aus? Wie bist du denn in der Stadt unterwegs? Öffentlich oder mit dem Rad, zu Fuß, auch mit dem Auto? Wie bewegst du dich?
2: Also die meiste Zeit benutze ich die öffentlichen Verkehrsmittel oder das Auto, aber wir haben auch ein elektrisches Auto. Mhm. Es gibt natürlich auch Ziele, da müssen wir mit dem Auto fahren. Und auch für Leute, die jetzt nicht elektrisch fahren, sondern mit Benzin, für die gibt es sicher auch Ziele, wo sie mit dem Auto fahren müssen. Und da ist es natürlich blöd, dass man da keinen Bus hat oder so. Zum Beispiel zu meiner Uroma, das ist schon eine lange Fahrt und natürlich ist das nicht so gut für die Umwelt. Und da würde man sich vielleicht wünschen, dass von Straden oder von irgendwo in der Nähe es einen Bus gibt, der dorthin fährt.
0: Das heißt, da gibt es wirklich gar keine Möglichkeit, öffentlich hinzukommen. Man könnte hinwandern, hinradeln oder eben mit dem Auto fahren. Es gibt keine Öffis.
2: Ja. Ja.
0: Okay, da würde ich schon nochmal die Politik fragen. Da könnte man doch was ändern und ein bisschen mehr den öffentlichen Verkehr ankurbeln. Wie schaut es denn bei Oskar, Mira und Vincent aus? Wo lebt ihr hier in Wien und wie schaut euer Grätzl aus? Ist das grün, ist das grau, ist das anders? Wie würdet ihr das beschreiben? Fangen wir mal vielleicht mit dem Miro an.
3: Bei mir ist es schon auch ein bisschen grün, aber es könnte natürlich noch viel grüner sein. Es fahren auch sehr viele Autos vorbei. Das könnten auch weniger sein, vor allem sind es auch sehr viele Benzinautos.
0: Mhm. Die riechen, oder?
3: Ja.
0: Nicht nur laut, sondern die riechen auch.
3: Zum Glück bei uns in der Wohnung nicht, auch im Haus nicht, nur draußen.
0: Okay.
3: Aber trotzdem ist es blöd, wenn man das auch die ganze Zeit am Tag hört. Es ist zwar nicht laut, aber es stört schon ein bisschen.
0: Ja. Vincent, wie schaut es bei dir aus im Grätzl?
4: Also ich wohne ja in Otterkring. Mhm. Und da ist es schon sehr grün, aber immer noch nicht grün genug. Meistens bewege ich mich mit dem Rad irgendwo hin. Wir fahren mit dem Rad und mein Vater bringt mich auch manchmal mit dem Rad zur S-Bahn. Dann fahre ich mit den Öffis in die Schule. Mhm. Und bei mir fahren auch Autos, nicht so viele, aber wenn man aus dem Fenster schaut, fährt schon jede Minute so ein Auto vorbei.
0: Du hast Radfahren gesagt. Würdest du sagen, es ist sicher hier Rad zu fahren in Wien, wo du fährst?
4: Naja, überall sicher ist es nicht. Es bräuchte viel mehr Radwege und ja. Mhm.
0: Oskar, wie schaut dein Grätzl aus? Wie grün oder grau oder andersfarbig ist deine Umgebung?
5: Also ich lebe ja im 14. Bezirk in Penzing und da ist es sehr grün an der großen Straße in meiner Gegend. Das ist auch sehr grün, aber wo ich lebe in der Kleingegend, da ist es ruhig und es gibt nicht so viele Autos, aber da tut die Stadt auch keine Bäume hinstellen. Zum Glück gibt es da Gärten und ja, also bei mir ist es eher grün.
0: Das hört man gern. Ja, also eine grüne Stadt, die noch grüner werden könnte, noch grüner, als sie vielleicht jetzt schon ist. Wir haben auch am Brunnenmarkt Passanten, Passantinnen befragt, was die denn so denken über die Stadt Wien, wie grün sie ist. Laura und Valeria, wie war denn das so, auf die Leute zuzugehen und sie fragen nach ihrer Meinung? War das schön, war das herausfordernd?
6: Also es war etwas Neues, etwas Besonderes, weil natürlich die meisten Menschen sagen dir, du sollst nicht mit fremden Personen reden. Und darauf hörst du auch. Aber jetzt durftest du wirklich mit Leuten reden, ihre Meinung haben. Und es war sehr schön, auf unterschiedlichste Antworten Rücksicht zu nehmen. Und es hat sehr viel Spaß gemacht.
0: Wie war es für dich, Valeria?
1: Also es haben sehr viele Leute Nein gesagt und das hat mich am Anfang ein bisschen demotiviert, aber es war eine aufregende Erfahrung.
0: Dann hören wir da mal rein. Was denkt Wien, die Umgebung vom Brunnenmarkt, über die grüne Stadt?
7: Okay, wir nehmen jetzt auf. Let's go. Wir sind Moderatorinnen, ich, Laura, und wir sind von der Kinder-Uni Kunst und wir sind gerade am Brunnenmarkt und wir machen eine Umfrage zu Pflaster auf Pflanzenreihen.
8: Für eine Radiosendung namens Radio Orange.
9: Wie grün finden Sie es in der Stadt?
10: Auf einer Skala von 1 bis 10. 1 ist das Schlechteste, 10 ist das Beste.
11: Also dann ist Wien 8.
12: Was bedeutet für Sie 8?
11: Ja, das bedeutet, dass ich sehr zufrieden bin.
13: 4.
12: Was bedeutet für Sie 4?
13: Ich denke an andere große Städte in Europa, wie zum Beispiel Berlin und Paris, die, finde ich, im Kern der Stadt wesentlich grüner sind als Wien.
14: 9.
12: Was bedeutet für Sie 9?
14: Es wäre besser, wenn man ein bisschen kühlere Temperatur hätte.
12: Finden Sie es in Wien grün genug?
15: Es könnte natürlich immer noch mehr sein, wenngleich aber Wien eine sehr, sehr grüne Stadt ist.
2: Finden Sie, der 16. Bezirk ist grün genug?
16: Nein, viel mehr Pflanzen gehören hierher. Ja.
17: Ich finde, es könnte schon noch ein bisschen grüner sein. Also ich finde, jetzt, wo es so heiß war, hat man gemerkt, dass so in den Straßen auf jeden Fall ein paar größere Bäume fehlen, die so Schatten spenden und ein bisschen die Luft abkühlen.
2: Und wo finden Sie es Platz dafür oder sollte man zum Beispiel ein Pflaster aufreißen?
17: Ja, ich glaube, man muss leider ein bisschen Pflaster aufreißen. Also so zum Beispiel hier am Ippenplatz könnte man noch ein paar Bäume pflanzen oder auch so in den Seitenstraßen.
18: Hallo, ich bin der Vincent von der Kinder-Uni Wien und ich würde Ihnen gerne eine Frage stellen zum Thema Begrünung der Stadt. Mhm. Finden Sie, dass das Kretzel hier in der Gegend so genug Grünflächen und Bäume und Schatten hat?
19: Nein, das finde ich nicht. Ich glaube, man könnte hier noch ein bisschen nachbessern. Ja, man muss nur immer abwägen, wie viele Parkplätze dann verloren gehen, weil die Leute natürlich hier auch parken müssen, vor allem Leute, die auf das Auto angewiesen sind.
20: Beton ist das größte Gift für die Lebewesen, genauso wie die Tiere und für die Menschen. Also wir brauchen viel mehr Grün, viel mehr Bäume, das ist sehr wichtig.
19: Aber wenn man eine gute Balance findet zwischen Begrünung und zwischen den Bedürfnissen der Autofahrer, dann ist das total okay.
12: Was halten Sie von der Begrünung an diesem Platz?
21: Von der Begrünung am Platz, das finde ich gut, weil es ist der Markt schön. Da überhaupt ist es mit dem Sattelstand und der Stadt. Würde dann auch vielleicht ein bisschen mehr profitieren, wenn es grüner wäre und kühler wäre.
17: Wenn ich jetzt Wien mit anderen großen Städten in der gleichen Größe vergleiche, dann ist Wien vielleicht eh okay grün. Trotzdem gibt es in Wien Bezirke, die fast überhaupt nicht grün sind und wo es sich im Sommer ziemlich aufheizt und die Leute leiden, die dort wohnen. Es kann nie genug Grün geben.
22: Hallo, ich bin der Shazad. Ich wollte fragen, wollen Sie, dass es mehrere Pflanzen in Wien gibt?
23: Ja, würde mir sehr gefallen, wenn die Begrünung ein bisschen voranschreitet.
22: Und warum?
23: Weil ich fühle mich einfach wohl, wenn es um mich herum blüht und grün ist.
0: Das war die Umfrage
24: am Brunnenmarkt. Mein Name ist Leon.
0: Hoppala,
24: ich bin der Großartige und habe das
0: Leon
24: Lied.
0: Leon kommt zu Wort, den hören wir nachher noch. Das war die Umfrage am Brunnenmarkt zur Begrünung. Und das war die Kinder ohne Kunst live hier im Studio.
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26: Danke fürs Zuhören.
27: Und einen schönen Mittwoch noch. Bye, bye.
0: Wir wollten noch hören, was denn Vinzenz Lieblingspflanze ist.
18: Also meine Lieblingspflanze ist der Dickdamm. Das ist eine Pflanze, die wächst im Gebirge oder hoch auf Bergen, hat rosane Blüten und riecht nach Zitrone. Die habe ich von meinem Vater kennengelernt.
0: Wunderbar. Und ihr müsst gar nicht so weit gehen. Ihr könnt auch in der Brunnenpassage Pflanzen bewundern.
1: Hallo, mein Name ist Lian. Das Lied, das ich ausgewählt habe, heißt Beastie von Nikki Fresh. Und im Lied geht es um Bienen.
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1: Schönen Nachmittag bei den Philosophischen Brocken. Mein Name ist Miriam Metzer und ich bestreite die Sendung heute ausnahmsweise nicht alleine, sondern habe mir einen Gast zur Seite geholt, Wolfgang Treitler, seines Zeichens Professor für Fundamentaltheologie. Wir werden heute ein bisschen etwas anderes machen, als man es sich von einem Theologen und einer Philosophin erwarten würde. Und zwar haben wir uns ausgemacht, dass wir heute fachfremd gehen. Wir wollen nämlich über das Radfahren und über das Laufen sprechen. Wolfgang Treitler ist der Radfahrer, ich bin die Läuferin. Fangen wir einmal so an, seit wie vielen Jahren fahren Sie Fahrrad?
2: Konsequent fahre ich seit 46 Jahren Rennrad und davor halt in der Schulzeit gelegenheitsweise vorwiegend in den Ferien und habe das nach der Schulzeit dann wirklich zum Regelwerk meiner alltäglichen Lebensführung gemacht, weil mir schlichtweg der Schulsport ausgegangen ist. Wir haben keine Gruppe mehr gehabt und ich habe noch etwas gesucht, das ich allein betreiben kann, wo ich also unabhängig bin, und hatte einen Mittelschullehrer, der selbst passionierter Radfahrer war. Mhm. Und der hat mir dann auch technisch in das Ganze hineingeholfen, und als ich das irgendwie so ein halbes, dreiviertel Jahr betrieben habe, habe ich irgendwann da festgestellt, davon werde ich nicht rasch loskommen, und das hat bis heute angehalten.
1: Okay, also 46 Jahre sind mal eine gute Zeit, weil ich bin erst seit 20 Jahren dabei und wir müssen heute schon etwas leisten, nämlich lautet die etwas unbescheidene Arbeitshypothese, dass es beim Radfahren und beim Laufen um etwas mehr geht als bloß um körperliche Ertüchtigung, wie der akademische Körper muss hin und wieder bewegt werden, weil Bandscheibenvorfälle und dergleichen. Und dass es auch nicht nur um ein, verniedlichend gesagt, um ein Hobby geht, oder? Es ist irgendwie mehr. Wollen Sie mal dieser Hypothese etwas entgegenhalten oder hinzufügen, das sind Sie damit einverstanden?
2: Ja, die Hypothese deckt sich eigentlich mit dem, wie es sich bei mir entwickelt hat. Ich habe es zunächst irgendwie als eine Art Ausgleich zum Studium, zum Sitzen, zum Lernen und irgendwie herumhängen gesehen und habe aber dann sehr rasch gesehen, wenn das einen Sinn haben soll, dann muss ich das regelmäßig und auch konsequenter betreiben, weil sonst jeder Berg zur Niederlage wird. Das war eine simple Erfahrung. Man muss da irgendwo rauf, das Runterfahren geht von selbst scheinbar, stimmt auch nicht. Aber man muss einmal raufkommen, und das hat mich dann irgendwie unter Zugzwang gesetzt, dass ich mir gesagt habe, ich will so raufkommen, dass ich, wenn ich runterfahre, immer noch besinnen bin. Und das hat dann schon eigentlich zu einer Art des Trainings geführt, dass von der Sportseite jetzt im Sinn des bloßen Ausgleichs weggegangen ist. Ich habe deshalb dann auch relativ rasch angefangen, weil ich mir gedacht habe, wenn ich schon Rad fahre, dann schaue ich auch irgendwie in den Wettkampfsport hinein, dass ich dann Radrennen gefahren bin, und habe das in den 1980er Jahren dann eigentlich weithin aufrechterhalten. Das hat sich irgendwie gegenseitig gesteigert, das Studium, wo ich auch schwierige Literatur gelesen habe, die mich gefordert hat, und das Radfahren, das dann irgendwie zu einem Sonderbereich auch der Leistungserprobung geworden ist.
1: Jetzt ist es so, wenn man zum Beispiel nach Pascal geht, der würde sagen, eigentlich ist es das Allerschlimmste, dass Menschen nicht ruhig in einem Zimmer sitzen können. Und für ihn wären wir, die Läuferin, der Radfahrer, irgendwo gescheiterte Existenzen. Was würden Sie dem entgegenhalten?
2: Da würde ich Pascal fragen, ob er schon lange genug Rad gefahren ist oder gelaufen hat. Und zwar aus dem einfachen Grund, weil das ist dann nämlich die andere Seite dieser langfristigen Tätigkeit, für mich jedenfalls. Man kommt in eine Art Selbstverständlichkeit der Sportausübung hinein, die genau das reproduziert, was Pascal mit dem Zimmer meint. Man ist, also in meinem Fall ist es so, mit sich allein unterwegs und kommt fahrend in eine Einsamkeit, die einmalig ist.
1: Also es ist das Alleinsein, das Erste, was begegnet?
2: Ja, wenn mich das Radfahren nicht so fordert, dass ich ständig im Kampf mit Gerät und Kondition bin. Also wenn ich physisch so weit, wenn man will, jetzt, ich will nicht sagen aufgerüstet, aber trainiert bin, dass das in einer gewissen Selbstverständlichkeit läuft, dann entsteht eine Einsamkeit, die der Einsamkeit des Zimmers von Pascal entspricht. Ich kann mich erinnern, als ich ganz junger Student war, habe ich mir genau diesen Spruch in mein Zimmer gehängt. Weil ich gerne in meinem Zimmer war und mir gedacht habe, ich habe mir den geborgt von Wilhelm Weischedels philosophischer Hintertreppe, wo er zitiert war, weil ich mir gedacht habe, das ist genau das. Die Unruhe macht Menschen verrückt. Aber die Unruhe habe ich nicht nur im Zimmer, sondern auch auf dem Radsattel, die Ruhe, nicht nur im Zimmer, sondern auch auf dem Radsattel gefunden. Darum fahre ich eigentlich seit Jahr und Tag sehr gern allein. Ich fahre nicht gern in Gruppen, wo dann irgendwie Kommando ist oder man aufpassen muss, sondern ich fahre da allein dahin und entdecke nicht selten, dass ich irgendwo an Stellen vorbeigekommen sein muss, von denen ich gar nicht weiß, dass ich dort war.
1: Und wie ist das mit dem Horizont? Also das ist etwas, das mich als Läuferin regelmäßig frustriert. Ich glaube, ich werde nie die gute Radfahrerin werden, weil ich will immer schneller werden und diese Weite überwinden, die unglaublich anstrengend ist, auszuhalten, dass es noch immer so viel weitergeht, dass es noch immer so und so viele Kilometer sind. Ist dieser Horizont nicht auch eine Erfahrung von Welt oder von, also ist es wirklich so ein das Gleiche, was Pascal in seinem Zimmer hat, die Einsamkeit, oder gibt es da nicht noch etwas Zusätzliches, das in die Weite, der Weite ausgesetzt sein, was Pascal nicht haben kann?
2: Räumlich hat er das nicht wahrscheinlich, aber ich kann mich auch im Zimmer weiten imaginieren, durch Lesen zum Beispiel. Oder durch Lernen, durch Studium komme ich in andere Zeiten, in andere Räume, in andere Kontexte hinein. Umgekehrt, wenn ich überlege, wie bei mir das Radfahren abläuft, dann ist es relativ routiniert. Ich habe so meine Runden und bin froh, dass diese Runden auch irgendwie abgezirkelt sind, weil ich dann genau weiß, ich habe so und so viel Zeit zur Verfügung und in dieser Zeit kann ich genau diese Runde fahren. Ich weiß, hinter jedem Horizont, den ich erreiche, liegt ein anderer, den ich vielleicht kenne, aber nicht erreichen werde, weil ich dort auch gar nicht wirklich hin muss. Es genügt mir irgendwie zu wissen, man kommt ein bisschen voran und dahinter und dahinter und dahinter erstreckt sich alles Mögliche. Aber ich habe ein bisschen davon gekostet und das genügt mir. Da bin ich eigentlich recht bescheiden. Das unterscheidet sich dann vom Zimmer nicht besonders, weil die Gegend auch immer irgendwie ähnlich ist. Sie ändert sich von den Jahreszeiten her natürlich. Aber der Horizont der Bewegung ist bei mir im Schnitt jetzt 60 Kilometer. Da kommt man auch nicht in die weite Welt hinaus.
1: Sie haben gesagt, man muss dort auch nicht hingehen. Das ist beim Radfahren vielleicht auch wie beim Denken, Fragezeichen, nicht auch darum, dass man ein bisschen dieses Festhängen am Sinn und Zweck eines Unternehmens irgendwo fahren lassen kann? Ist das wichtig oder geht es um was anderes?
2: Ich glaube schon, dass das wichtig ist, dass man einen Zweck auch aufgeben kann und weiß, warum man ihn aufgibt. Das ist etwas, das sich bei mir in den letzten Jahren in der Theologie genauso auch wie beim Radfahren eingestellt hat. Eigentlich sind synchrone Erfahrungen. Je schärfer ich eigentlich in den letzten Jahren an einer Spezialfrage gehängt bin, umso deutlicher habe ich gesehen, wie sich das Gesamte eigentlich nicht fügt, sondern entzieht. Und ich habe das, was ich dann da in meinem Jesusbuch, das ist das Letzte, das ich wirklich auch geschrieben habe, abgeschlossen habe, einen siebten Punkt noch hingeschrieben, aber nicht mehr ausformuliert. Genau als Andeutung darauf hin, dass mir nach vielen hundert Seiten nicht möglich ist, wirklich eine Summe zu ziehen. Ich lasse sie bewusst offen, weil ich das nicht mehr kann. Ich zerbreche auch daran nicht, sondern das ist meine Freifahrt, wenn man so will. Ich lasse das jetzt stehen. Und so erlebe ich das jetzt auch beim Radfahren. Ich habe irgendwie Vergleiche aus vielen Jahrzehnten, wie ich früher gefahren bin und wie ich jetzt fahre. Man hat subjektiv immer das Gefühl, man leistet eigentlich die gleiche Intensität, aber die gleiche Intensität bringt nicht mehr objektiv gesehen die gleiche Leistung. Die verliere einfach im Jahr 1% der Leistung, 2%, je nachdem, wie man es rechnet. Das ist ein Faktum zurzeit. Darunter kann man leiden und leide ich auch manchmal, weil man sich irgendwie einbildet, es müsste ja doch noch gehen. Aber das ist schon auch eine Art existenzieller Schule, die ich in der Wissenschaft genauso wie in der Bewegung des Radfahrens habe, die Einsicht, ich kann nicht mehr, ich bringe nicht mehr zusammen und kann das auch irgendwie stehen lassen. Und das ist für mich religiös auch hoch aufgeladen mit der Einsicht, ich bin nicht Gott. Und ich muss es auch nicht sein. Wenn ich Gott bin, bin ich eigentlich irgendwann ein Verbrecher. So kann man sagen, es ist vielleicht nichts geworden in letzter Hinsicht, aber man bleibt dadurch auch irgendwie menschlich, wenn man sich selbst auch die Schranken zugesteht. Ich kann und muss es nicht leisten.
1: Und ist das nicht auch eine Erkenntnis, die für das Denken selbst irgendwo relevant ist? Also die eine Erfahrung, die man vielleicht außerhalb des Denkens gemacht haben muss, um im Denken dann auch gut zu sein. Also man bedenke, jede These will irgendwo stark behauptet sein. Also es ist unüblich, dass jemand am Ende eines Buches etwas frei formuliert und stehen lassen kann, ohne es nochmal auszulegen und zu behaupten. Und jede These will auch sich möglichst immunisieren gegen ihre Widersprüche und ihre gegengesetzten Thesen. Und dann haben wir es auch gerade in der westlichen Philosophie und ich schätze auch in der Theologie mit einem sehr starken Subjektbegriff zu tun, was natürlich auch Auswirkungen hat auf mich als philosophisches Subjekt, auf mich als Denkerin oder als Denker. Wenn da scheint gerade diese Idee davon, ich kann nicht alles erreichen, ich muss auch nicht mehr alles erreichen, irgendwo eine Art Gegenentwurf sein zu können. Hat Ihnen das als Denker geholfen?
2: Ja, das hat mir geholfen. Und zwar nicht erst jetzt so im Finallauf, sondern eigentlich auch schon früher, als ich an der Habilitation gearbeitet habe zum Beispiel. Das ist ja doch eine anspruchsvolle Qualifizierungsarbeit. Ich habe gesehen, dass man natürlich was auf die Beine stellen kann und habe immer irgendwie einen Verdacht gegen das, was ich gemacht habe, gehegt, im Wissen, dass das ein Versuch, aber kein Schluss ist. Und hat das auch irgendwie für mich immer sehr pragmatisch gesehen, wenn irgendjemand dann daherkommt und bemerkt, dass das und das fehlt, dann soll er es machen. Ich kann es oder will es nicht mehr, weil ich schon an anderen Arbeiten dran bin. Das hat mir schon geholfen, wenn man so will, mit einer gewissen Reserve dem eigenen Vermögen gegenüber in der Wissenschaft zu arbeiten. Deshalb sind mir wirklich diese Losungen, die es seit 15, 20 Jahren gibt, bis heute im Markt zuwider, man muss zu den Besten der Besten gehören und die Besten evaluieren und sagen, was interessiert mich das? Mich interessiert das Thema einer Forschung in der Beschränktheit, in der ich es erarbeiten kann. Und wenn ich da ein Bruchstück liefere, ist es doch wesentlich besser, als wenn ich 20 Mal denselben, eigentlich abgeweideten kleinen Aufsatz schreibe, in dem ich mir sicher bin. Da riskiere ich lieber offene Flanken und habe vielleicht ein bisschen was bewegt und weiß, es war lang nicht alles. Es kann nicht alles gewesen sein, aber es war ein Versuch, es war eine Spur.
1: Hat das was mit Bescheidenheit zu tun? Oder könnte man, ich habe mir letztens gedacht, ob man dieses sehr abgegriffene und wirklich sehr schwierige Wort Demut dafür verwenden kann. Dass man versteht, dass man eigentlich, ich mache diese Erfahrung beim Laufen sehr oft, dass ich eigentlich zuhören muss. Also im Sinne von Martin Heidegger, der ja sehr stark macht, Knowing als Denken, als Vernehmen, als Hören, mehr als dass ich das selbst in der Hand habe. Also ich kann meinen Laufplan zusammenstellen, ich kann das Richtige essen, ich kann früh genug schlafen gehen, mir die Zeit freiräumen und so weiter und so fort. Und dann kommt es noch immer darauf an, was der Körper gerade sagt. Was geht? Oder das Wetter, Stichwort Eisregen, ist auch nicht so angenehm. Also kann ich nicht weit kommen, wenn ich an diesem strikten Plan und an meinem eigenen Entwurf stecken bleibt irgendwo.
2: Das habe ich vor kurzem wieder erfahren. Ich habe heuer mal probiert, weil mir irgendwie ein bisschen auch langweilig war mit dem Training im Winter. einen irgendwie von Garmin generierten Trainingsplan zu fahren. Also die Daten eingegeben, wie alt ich bin, wie schwer ich bin, was mein Vermögen die Woche über ist. Und dann hat man mir einen 17 Wochen langen Trainingsplan vorgeschlagen, wo ich mal gedacht habe, ich probiere das aus, ich habe das vor 15 Jahren schon einmal gemacht, wie ich am Ende ankomme. Und habe eine Vermutung gehabt, die sich vor 10 Jahren oder 15 Jahren schon einmal eingestellt hat und jetzt wieder. Ich habe mich ermüdet über die Maßen und festgestellt, was ich längst schon wusste, ich bin keine Maschine. Wattzahlen sind etwas für einen Elektromotor, aber nicht für einen menschlichen Organismus, der ja auch irgendwie flexibel sein soll im Bereich der Sozialverhältnisse, aber Familie, da muss man auch immer schauen, wie es geht. Und das ist ja etwas, das man nicht als Last macht, sondern das ist mein Zentrum. Das andere kommt dazu. Ich möchte mich nicht zum Schwerarbeiter einer KI machen, die mir vorschreibt, was ich unter welchen Umständen erreichen kann. Das sind so Zwangsverhältnisse, die man mehrfach hat und die auch im Beruf nicht berücksichtigen, dass es ja Subjekte sind und zwar jetzt nicht unbedingt in dem starken Bereich, ich und die anderen werden irgendwie abserviert oder übertrumpft, sondern Subjekte im Sinn menschlicher Wirklichkeit, die Existenz ist und sich selbst immer auch die Frage bleibt, wer sie ist und wie sie leben kann. Mit seinesgleichen, mit ihresgleichen und mit all dem, was sie heute umgibt. Das kann man nicht ausblenden.
1: Man bringt gerade den Radsport, weil Sie die Berge erwähnt haben, immer in Verbindung mit Stärke, mit Disziplin, oder? Mit Leistung. Und Disziplin dann so als etwas, wo man den inneren Schweinehund überwindet und besiegt. Und sich über sich selbst erhebt. Was ist für Sie Disziplin?
2: Disziplin ist für mich eine Art Konsequenz, die ich mir abverlange, um etwas zu machen, im Beruf, privat, auch im Sport, die aber eingeschränkt wird durch meine jeweilige Zustimmung, die ich im Augenblick geben kann oder möchte. Das ist für mich gerade im Sport wichtig. Der Sport ist für mich mittlerweile, also gerade der Leistungssport, den man so irgendwie auch medial vermittelt bekommt, wie eine öffentliche Sklavenveranstaltung, die zum Teil hochdotiert ist und zu all dem führt, was man kennt, aber kaum bespricht, weil das Ganze ein immenses Geschäft ist für Firmen, die daran beteiligt sind. Man kann diese Leistungen, egal in welchem Sport man das heute sieht, die erbracht werden, nicht ohne pharmazeutisch-medizinische Höchstbetreuung erbringen.
1: Es gab erst vor kurzem auch eine Sportveranstaltung, wo die Leute dann extra gedopt worden sind, das finanziert von einem dementsprechenden Unternehmen.
2: Und das ist es, es geht hier um Ausbeutung, ausgebeutet werden. Man lässt sich das bezahlen, wenn man gut genug ist. Und das findet man auch manches Mal heute in der Berufswelt. Eine Selbstausbeutung ist gerade in unseren Bereichen eigentlich vorausgesetzt, sonst kommt man nicht dorthin, wo ich heute bin. Ich frage mich, zu welchem Zweck? Das ist im Letzten alles Schaustellerei, die dazu führt, dass wir relativ viel banale Dinge produzieren, nur um zu produzieren und wiederum zu quantifizieren, was wir produziert haben. Das höhlt ja auch die Sache aus.
1: Kann man über diese Form der Tätigkeit, so man sie nicht bloß als körperliche Ertüchtigung versteht oder als Freizeitbeschäftigung, kann man über die Tätigkeit des Radfahrens Ihrer Meinung nach zu einem anderen Denken kommen, dass das gegen dieses Denken der Dominanz antritt, wo es nicht dieses Herrschen und Beherrschtwerden gibt. Also die Zahlen, die bestimmen, was ich heute rennen muss oder der Geist, der sagt, der Körper muss heute tun.
2: Ich glaube
1: schon. Und worin liegt diese Erfahrung?
2: Ich glaube, dass man zu dieser Erfahrung kommen kann und dass sie auch eingeschlossen ist, wenn ich jetzt gerade vom Radsport her denke, gibt es doch manches Mal Situationen oder direkt auch Bewerbe, wo es darauf ankommt, dass man zu zweit, zu dritt, zu viert zusammenarbeitet, um zu fahren. Da gibt es Paar- oder Mannschaftszeitfahren zum Beispiel. Da geht es natürlich auch gegen andere Mannschaften, aber das funktioniert nur in Kooperation, wo man feinfühlig genug ist, mitzubekommen, wie es gerade dem anderen oder den anderen geht. um das zu kompensieren oder auch nicht zu kompensieren, was da jetzt am Tempo dann fehlt. Das waren mir immer die liebsten Bewerbe, solche kooperativen Geschichten habe ich einfach gemacht. Denn sie haben auch etwas gezeigt, und das haben Sie ja vorhin angesprochen, die Frage der Demut ist eigentlich keine Frage einer Tugend, sondern ich halte sie für eine Frage der Haltung. Dass ich weiß, ich bin nicht imstande zu einer Art Superleistung, ich kann sie nicht. Und das bestimmt mich existenziell. Ich fordere sie nicht von mir und ich fordere sie auch nicht von anderen. Das geht Richtung Kooperation. Man arbeitet dann zusammen, wie man das kann, schont einander unter dem Bewusstsein, dass jeder das einbringt, was er oder sie zu leisten vermag, aber nicht in die Selbstausbeutung hineingeht, um sich dort zu zerstören.
1: Und was ist der Unterschied für Sie zwischen einer Tugend und einer Haltung?
2: Eine Tugend ist eine Art ethischer Praxis, die ich in bestimmten Kontexten auslebe. Eine Haltung bestimmt mich existenziell. Und da glaube ich, dass die Demut eine Haltung ist, die den Menschen menschlich macht oder in der man sich als menschliche Existenz zeigt, weil ich schlicht gesagt mir verbiete, von der Haltung her, andere Menschen zu dominieren, zu unterwerfen oder sie irgendwo hin zu drangsalieren, wo ich sie haben möchte. Das gilt im Eltern-Kind-Verhältnis, das gilt in Berufsverhältnissen, das gilt in anderen Sozialverhältnissen und auch in Sportverhältnissen.
1: Nächste Frage, die sich hier logisch anschließt, wäre, in was für ein Verhältnis kommt man zum Scheitern und auch zum eigenen Scheitern gegenüber vielleicht auch den anderen in der Ratgruppe?
2: Das Verhältnis zum eigenen Scheitern ist meiner Erfahrung nach das, was am schwersten zu lernen ist, aber auch am langfristigsten wirkt, wenn man es lernt. Wahrzunehmen, dass ich Erwartungen nicht erfüllen kann, ist immer bitter, vor allem wenn es sich um Menschen handelt, mit denen man ein gutes Auskommen hat oder gar auch in Liebesbeziehungen. Aber ich glaube, dass wenn es jetzt um Freundschaften oder um Liebesbeziehungen geht oder auch um Kameradschaften im Sportbereich, dass Scheitern innerhalb dieses sozialen Kontextes anerkannt wird. Ich habe das auch anders erlebt. Nicht? Ich war mal in einem Radclub, wo diese alten Herren wie ich sich pharmazeutisch motiviert haben, um schnell zu sein. Nicht? Dort hat es eine Hackordnung gegeben und da waren wir irgendwo unten und ist da nicht mitgekommen in der Form. Das war ein anderes Konzept, aber üblicherweise ist es eine Sache, glaube ich, der Anerkennung. Ich habe da mit einigen Radsportfreunden auch Kontakt, die das genauso sehen. Das eigene Scheitern gehört dazu, nicht als etwas, an dem ich zusammenbreche, sondern als etwas, an dem ich mich selbst kennenlernen darf, in einer Form der Demut, die eben sich sagt, ich bin beschränkt, nicht ich habe eine Beschränkung, ich bin beschränkt und kann verschiedene Dinge nicht aus mir noch herauspressen, das kann ich nicht und selbst wenn ich es will oder wenn ich es kann, will ich es nicht. Auch das kann eine Entscheidung sein, die man anerkennt. Und das ist etwas, das glaube ich im zwischenmenschlichen Bereich sehr viel hilft, wenn man in diesem Bereich andere Menschen Autonomie anerkennt, das Selbstentscheidung auch im Bereich des Scheiterns. Manche wollen früher scheitern. Ja, warum nicht? Wenn sie dadurch menschlich bleiben, ist mir das wesentlich lieber, als wenn man sich in irgendetwas hineinfantasiert oder fanatisiert und dann zerbricht. Besser, man nimmt vorher irgendwie den Druck raus und sagt, lass es.
1: Mir ist das mal passiert. Das war, glaube ich, mein schlimmster Fehler, den ich gemacht habe beim Laufen. Ich wollte Lebenstraum New York Marathon mitlaufen und bin total ins Übertraining gekippt und war dann natürlich nicht in New York beim Marathon, sondern in Wien mit der Angina. Haben Sie diese Erfahrungen auch gemacht?
2: Freilich.
1: Hoffentlich nicht mit Drogen.
2: Nein, aber eben auch im Radsport. Die kennt das Übertrainingssyndrom und die Begleiterscheinungen. Das war 2010, da war im Juni wirklich auch kaputt durch einen Trainingsplan. Das war eben das erste Mal. Es war heuer bei weitem nicht so weit, weil ich mich schon besser kenne. Da war es im Juni wirklich so weit, dass ich auf Druck eigentlich überhaupt nichts mehr zusammengebracht habe. Und nicht nur die physische Leistung ist irgendwie angestanden und konnte nimmer mehr irgendwo in die Höhe geschraubt werden, sondern das Ganze war auch unangenehm psychisch begleitet von durchaus depressiven Begleiterscheinungen, weil man schlichtweg ausgemergelt ist, wie man das im Englischen sagt, I was worn out. Ich habe wirklich nichts mehr drinnen gehabt. Und das waren furchtbare 3-4 Monate, wo ich dann langsam wieder gesagt habe, ich fahre jetzt nur mehr spazieren, wie es mich freut, wohin es mich freut. Und habe mich da langsam wieder rausgebracht und dann ist auch so etwas wie eine Freude zurückgekommen.
1: Es stellt sich ja auch so eine Gewöhnung ein. Man gewöhnt sich daran, in einem bestimmten Rhythmus von 2-3 Tagen oder jeden Tag das zu machen, was man halt dann macht. Laufen, Radfahren, Schwimmen und so weiter. Und plötzlich setzt das dann ja auch aus, wenn es nicht mehr geht, wenn man krank ist, was auch immer. Und was bleibt dann? Dann muss man damit auch erstmal irgendwie Umgang finden. Auch das ist ein Scheitern. Wie fühlt es sich für Sie an? Ich hätte das Gefühl, dass ich beim Laufen die Erfahrung mache, dass ich immer wieder von Neuem anfange. Dass ich eigentlich immer mit dem Laufen beginne. Dass ich nie ganz drinnen bin. Dass man nicht das Ganze für sich schon besitzt. Ja? Das habe ich nicht.
2: Das habe ich so nicht, dass ich immer wieder irgendwie von vorne anfange, weil ich eigentlich durch diese Jahrzehnte immer das Gleiche mache.
1: Das sind ja wohl die 25 Jahre Unterschied in der Praxis.
2: Okay. Ja, und da habe ich eine interessante Erfahrung gemacht, zweimal in meinem Leben, das eine Mal im letzten Jahr und das erste Mal irgendwie im Sommer 1989. 1989 hatte ich einen schweren Radunfall bei einem Radrennen. Da war es wirklich knapp am Überstehen und war dann einige Zeit im Spital mit Gehirnprellung und habe es wieder hinten zusammengenäht und bin dann wiederum, glaube ich, nach einer Woche oder so rausgekommen und habe mich dann mit meinem Sportarzt unterhalten, was ich jetzt tun kann. Und er hat mir gesagt, 3 Wochen nur langsam spazieren gehen, immer mit Regenschirm, wenn die Sonne scheint, damit nicht der Kopf sich erhitzt, und habe damals entdeckt, ich wollte auch gar nichts anderes tun, weil ich physisch dazu nicht in der Lage war. Jedes Mal, wenn ich irgendwie ein bisschen schärfer gegangen bin, habe ich Kopfschmerzen gekriegt. Das hat mich eingeschränkt. Und das letzte Mal war im letzten März, da hatte ich eine Herzoperation, weil ich ein Vorhofflattern bekommen habe und da ist sofort die Leistung abgefallen. Das ist irgendwie nicht gegangen und ich war unlustig am Rad. Bin dann da appliert worden, das hat sehr gut funktioniert und man hat mir gesagt, ich könnte sofort Rad fahren, darf aber wegen, damit sich diese starke Beugebewegung nicht ungünstig auf die Wundheilung auswirkt. Und ich habe da auch entdeckt, ich bin da jetzt spazieren gegangen, irgendwie, weiß ich, Wiener Becken, fade Gegend, aber das war völlig unaufregend, ich wollte mich auch nicht aufregen und habe dabei gemerkt, dass mir das eigentlich reicht. Also ich glaube, es gibt schon eine geistige und physische Einstellung auf das jeweils Mögliche. Ich habe nicht darum getrauert, dass meine Räder jetzt verwaist im Keller hängen, sondern habe gewusst, das geht jetzt nicht und das hat mir eigentlich gar nicht unzufrieden gemacht, sondern ich habe das eher genutzt als Zeit einer ganz anderen Form der Bewegung, die vielleicht auch erholsamer ist.
1: Geht es beim Radfahren, beim dem Laufen, wirft man das immer vor, dass es so monoton sei. Jetzt haben Sie das Gehen erwähnt. Beim Radfahren geht es ja auch irgendwo relativ monoton zu. Man kommt in einen gewissen Rhythmus.
2: Die Monotonie gehört zum Radfahren. Es gibt natürlich jetzt gerade im Wettkampfbereich Veranstaltungen, die sind äußerst aufregend. Da gibt es so Punkterennen, nicht? Also da ist man ständig angespannt. Es ist immer irgendwie in der Grenze des Anaeroben oder drüber. Man muss wieder fest fahren und dann ist es wieder ein bisschen nachzulassen. Aber im Grunde ist es, auch wenn man jetzt ein Training macht, eine Monotonie, die über Minuten geht, dann geht über Minuten was anderes. Ich liebe das sehr, weil mich die Aufregungen ohne dies stören. Also ich habe genug jetzt gerade, und das ist was man wirklich auch zusetzt, weltpolitisch läuft. Das ist derartig unangenehm, dass ich froh bin, dass ich einen Bereich habe, der monoton stabil ist.
1: Ja, Sie haben auch einmal gesagt, dass Ihnen der Anblick Ihres Fahrrads in der Ecke Trost spendet. Was ist das für ein Trost? Ist das ein Refugium?
2: Es ist eine Art Refugium, weil ich wirklich dankbar bin, dass es ein solch relativ einfaches mechanisches Gerät gibt, mit dem ich jetzt einmal so gesagt über Jahrzehnte hindurch so viel erlebt habe. An Ausfahrten, an Gegenden, an Wahrnehmungen, an Eindrücken, die nicht erzeugt werden können, sondern die sich dann zuspielen. Das verdanke ich dem Rad. Und wenn ich mein Rennrad sehe, mit dem ich meistens herumfahre, dann tröstet mich das gerade in Zeiten, wo ich mir denke, es ist irgendwie zäh und geht nichts weiter. Da erinnere ich mich daran, wo ich mit meinem Rad überall gewesen bin und was mir das gegeben hat. Das ist für mich eine Form der erinnerten Schönheit, die mich wirklich trösten kann.
1: Gibt es Erkenntnisse, die Sie erzählen können? Es gibt ein ganz interessantes und gutes Buch von Haruki Murakami zum Laufen, seinen Memoiren quasi über das Laufen. Und er sagt, das Interessanteste, was Menschen machen können oder was es überhaupt zu wissen gibt, ist, was Menschen durch den Kopf geht, wenn sie laufen. Ich denke, das gilt auch fürs Fahrradfahren. Haben Sie da so etwas?
2: Das ist bei mir eher zufällig. Es gibt manche Ausfahrten, wo mir Dinge kommen, an die ich nie gedacht habe, die ich dann aufschreibe, um sie nicht zu vergessen. Gar nicht, weil ich sie brauche, sondern weil sie mir irgendwie wichtig geworden sind und genau in der Situation entstanden sind, wo ich sie nicht gesucht habe. Sowas gibt es schon mehrfach. Das sind zum Teil sehr persönliche Dinge, wo es auch um Relationen geht, wo dann Entscheidungen reifen, gerade weil sie nicht gesucht werden. Es hat mich auch in meiner eigenen Arbeit immer wieder weitergebracht, wenn ich an Dingen gehängt bin und nicht mehr gewusst habe, wie komme ich jetzt weiter, das tagelang habe stehen lassen und dann irgendwie beim Radfahren ist mir der Knopf aufgegangen. Da habe ich dann auch sofort, wenn ich zurückgekommen bin, die Sache niedergeschrieben, um sie dann auch einbauen zu können. Das ist für mich eine ganz wichtige Sache und verbindet mich auch mit einem ganz Großen, nämlich Umberto Eco, von dem ich einmal die Geschichte gelesen habe, dass er in Mailand am Fenster seiner Wohnung gestanden ist. Fenster war offen, er hat hinuntergeschaut und ist da einfach gestanden. Seine Frau kam dann zu ihm und mahnte ihn, du sollst doch etwas arbeiten. Du hast einen Auftrag, der fertig gemacht werden muss. Und er hat zu ihr gesagt, du siehst, ich arbeite. Beim Fenster hinausschauend arbeitet er frei. Und das ist etwas, das gehört überall dazu. Also ich habe manches Mal auch die Neigung gehabt und jetzt im Alter natürlich mehr, dass ich das Radfahren als Teil meines Dienstes mit bedenke. Denn das, was mir dort kommt, kommt mir oft in 8 Stunden harter Arbeit nicht. Aber dort in einem Augenblick irgendwo, wenn ich eben eine Brücke fahre und was höre, was mich anspricht.
1: Ja, ich hätte auch das Gefühl, dass das wäre das, was mich am Laufen festhalten lässt, festhält, eine nicht subjektzentrierte Erkenntnis. Ich habe nicht danach gesucht, aber ich wurde durch sie gefunden. Mhm. Es fehlt mir ein oder es befällt mich.
2: Der Einfall, den kann man nicht erzeugen. Der kommt oder er kommt nicht.
1: Wir haben schon über Ihren armen Kopf geredet. Ich bin froh, dass mir das in meinem Sport nicht passieren kann. Bei mir gibt es nur Muskelkrampf, Schleimbeutelentzündung. Wie hat sich Ihr Verhältnis zum Schmerz über das Radfahren verändert? Auch über körperliche Unannehmlichkeiten, die halt dazugehören, wenn man einen Berg auffahrt.
2: In einer gewissen Hinsicht bin ich weniger wehleidig geworden, aber nur unter der Voraussetzung, dass der Schmerz kalkulierbar bleibt. Also wenn ich einen Berg hinauffahre, weiß ich, dass das oben endet und mir die Abfahrt etwas schenkt, was ich nur bekomme, weil ich hinaufgefahren bin. Solche kalkulierbaren Schmerzerfahrungen haben mich schon gelehrt, dass ich sie auch hinnehme, nicht nur akzeptiere, sondern manches Mal auch suche, im Sinn der Herausforderung. Das ist eine Frage der Ausdauer. Und das hat mir auch im Beruf geholfen, dass ich mir bei größeren Arbeiten gesagt habe, dranbleiben. Es tut auch geistig weh. Es fordert einen, es macht einen müde, aber es gibt dahinter dann irgendwie eine Art Lohn, den man nicht erzeugt, aber der sich einstellt. Zu anderen Schmerzformen, also wenn ich denke etwa an gröbere Zahnreparaturen oder Operationen, hat sich das nicht verändert, weil mir da der eigene Körper immer noch so wehtut wie davor, weil ich das ja nicht trainieren kann, nicht?
1: Man kann sehr oft zum Zahnarzt gehen.
2: Das mache ich auch, aber da bin ich immer froh, dass es lokale Betäubungen gibt.

0: von Fichte gibt es die Aussage, dass Philosophieren im eigentlichen Sinn bedeutet, nicht zu leben, und umgekehrt zu leben bedeutet, nicht zu philosophieren. Und er sagt weiter, die köstlichste Gabe, die der Philosoph oder der Denker allgemein besitzen würde, bestünde darin, sich aus dem Leben herauszunehmen. Haben Sie diese Erfahrung gemacht, dass, oder würden Sie nicht eher sagen, dass sich beim Radfahren etwas einstellt, dass diese Kluft zwischen Leben und Denken irgendwo überwindet oder sie für ungültig erklärt?
1: Genau das. Also Denken, das vom Leben herausführt, halte ich für nekrophil im Grund. Und Leben, das ohne Denken vollzogen wird, wird fähig. Also genau diese Verbindung ist es ja, die ich zumindest erlebe. Ich bin physisch aktiv und engagiert, ich bin es geistig, und das verschränkt sich. Das stärkt einander, das spielt auch einander zu. Das, was ich denke, ist versuchsweise nicht irgendwie ein absolutes auf den Begriff zu bringen, sondern angestoßen ganz simpel von Erfahrungen. Meine Theologie ist vorwiegend von Geschicken der Überlebenden der Shoah bestimmt. Das sind Lebensfragen, und das theologische Denken hat mich daran gebunden. Darum konnte ich auch Fichte in der Hinsicht nie folgen.
0: Und denkt man von Schmerzpunkten? Würden Sie sagen, es sind eher Schmerzpunkte als Wunder, Wundepunkte quasi? Das Daumazein, griechisch Daunen, beinhaltet meines Erachtens ja auch ein Schockiertsein oder ein Ergriffensein, ein Verblüfftsein, aber auch ein absolutes Zerstörtsein angesichts einer bestimmten Realität, aus der heraus sich aus dem Leben quasi oder aus dem Tod heraus sich dann so etwas wie Denken notgedrungen irgendwo ergibt.
1: Ja, ich glaube auf jeden Fall, dass das mit einer guten oder negativen Form der Entfremdung zu tun hat. Man muss austreten aus der Unmündigkeit, aus der Unmittelbarkeit. Was immer das ist, ist, glaube ich, auch biografisch abhängig. Ich habe immer eine relativ starke Nähe zu Leuten gehabt, die unterlegen sind. Das hat biografisch auch mit mir zu tun. Andere sind fasziniert von einer überwältigenden Schönheit, die sie auch zum Denken bringen muss, weil man sie nicht irgendwie gleichsam in verkitschter Form dann reduziert und sich daran bloß erfreut, sondern das stiftet etwas an, das bricht etwas auf.
0: Und warum, meinen Sie, über diese Form der Praxis, die so eine Verschränkung herstellen kann zwischen Denken und Leben oder das als Einheit erscheinen lassen kann, über so eine Form der Praxis zu sprechen, ist unglaublich schwierig, dass man da vermittelt, worum es geht. Warum ist das so schwierig? Warum haben wir auch im Vorgespräch gesagt, es wird wohl nur ein Andeuten sein können und niemals ein richtiges Sprechen darüber. Warum kann man diese Praxis nicht auf einen Begriff bringen?
1: Ich glaube, das ist das alte Problem, das Hegel auch herumgetrieben hat. Wie kann der Begriff in der Dialektik des Einzelnen, Besonderen und Allgemeinen als dasjenige sich offenbaren, bei Hegel ist es ja so, und der philosophische Denker das nachvollziehen, dass in allem sich selbst realisiert, in bestimmter Form. Das Einzelne ist ansprechbar, es ist deutbar, aber es ist nicht im Begriff aussprechbar. Das, glaube ich, funktioniert nicht. Und das ist nicht nur ein Mangel der Sprache, sondern das ist auch eine Unübersetzbarkeit von Einmaligkeiten, die biografisch auch vorliegen. Man kann 100-mal darüber reden und redet selbst auch 100-mal anders darüber, wenn man um etwas kreist, das sich irgendwie dem Begriff der Sprache, den Worten entzieht und möglicherweise zwischen den Worten im Schweigen irgendwie hörbar wird. Ich denke da immer in diesen Zusammenhängen an einen Spruch in den Sprüchen der Väter in der rabbinischen Überlieferung. Schweigen ist ein Zaun um die Weisheit. Und das, glaube ich, zeigt, man hat immer gewusst, es ist schwierig, man muss davon reden und kann es nicht. Und in dieser Dialektik bleibt man hängen. Sie zwingt nicht zum Schweigen, aber sie zwingt dazu zu erkennen, dass unser Reden äußerst begrenzt ist und keinen absoluten Begriff, keine Definition zulässt.
0: Es gibt da ja so eine ganz seltsame Stille beim Radfahren, glaube ich, genauso wie beim Laufen. Ich würde es nennen ein bewegtes Schweigen. Also es ist kein bewusstes Nichtsagen, es ist mehr eine Form der Stille.
1: Ja, das ist eigentlich die Atmosphäre, in der ich herumfahre. Eine mich begleitende Stille, die in einer gewissen Selbstverständlichkeit mit der Bewegung entsteht. Trotz all der Geräusche, die man hat, trotz des Autoverkehrs, das ist irgendwo draußen, es ist innen nicht hohl, aber es ist ruhig.
0: Jetzt habe ich zum Schluss eine Frage, die ein Theologe wahrscheinlich nicht vermeiden kann. Ich versuche sie möglichst unkitschig zu stellen. Gibt es Erfahrungen auf dem Rad, die Ihnen geholfen haben, religiöse Fragen anders oder neu zu stellen?
1: Wenn man auf dem Rad neue Antriebe bekommt, über etwas neu zu denken, ja, aber sonst nicht. Also für mich ist das Radfahren jetzt keine im weiteren Sinn religiös deutbare Erfahrung, sondern das Radfahren ist das Radfahren und gibt das, was es hergibt, von selbst her, ungeplant und auch ungesteuert. Ich habe eigentlich in den letzten Jahren eher den Eindruck gehabt, dass alle Erfahrungen, die ich mache, sich zwar religiös deuten lassen, wenn das irgendjemanden interessiert, aber in der Sache mit einem göttlichen oder transzendenten in diesem Sinn nichts zu tun haben.
0: Würden Sie sagen, dass es eine Haltung ist, die man sich hier aneignen kann? Also ich denke jetzt an die Merkaba-Mystik, wenn ich es noch recht in Erinnerung habe, haben sich die Leute vorgestellt, dass sie die verschiedenen Codes, kabbalistische Codes für die Türen sich merken müssen, um zur Merkaba, zum Thronwagen zu kommen, um dort, also das wäre Ezechiel, zu schauen, diese Merkaba einfach zu schauen. Und die haben sich dann einfach diese unendlich langen Codes gemerkt, ihr ganzes Leben lang haben sie das memoriert. Und diese Praxis war dazu da, um sich dem Nicht-Fasslichen, nämlich Gott ist im jüdischen Denken nicht fasslich, nicht begreifbar, nicht bestimmbar, zu nähern und eine bestimmte Haltung dazu einzunehmen. Wer ist diese Haltung, die man sich am Fahrradsattel erwerben kann?
1: Das kann möglich sein, meine ist es nicht. Also dass ich mich irgendwie an das

0: obwohl ich Theologie mache, ich vermeide es, Erfahrungen des Alltags oder auch schöne, außergewöhnliche Erfahrungen irgendwie religiös aufzuladen, weil ich weiß, der nächste Morgen schreibt sie wieder um.
1: Das ist vielleicht auch eine Erfahrung oder ein Wissen, das man sich damit mitnimmt. Sie pochen da sehr darauf, dass man da keinen Zugang hat. Und das liegt daran, dass Sie eine ganz bestimmte Art der Theologie kritisieren. Wollen Sie das ein bisschen erläutern, was, ich mag es nur anklingen lassen, was im 4. Jahrhundert, 325 nach Christus, das Konzil von Nicäa, was ist da passiert? Und wo sehen Sie das Christentum ab diesem Zeitpunkt in eine falsche Richtung abdriften?
0: Da ist für mich ein entscheidender Umschwung geschehen, der das Christentum seither belastet, obwohl genau dieser Umschwung verteidigt wird, nämlich, dass man einen gescheiterten Messias, der Jesus war, weil die Römer im Land geblieben sind und gewirkt haben, in der Folgezeit zu einem Gott erklärt hat, der eben die römische Herrschaft stützt, die ihn einst liquidiert hatte. Das ist für mich eigentlich ein Umschwung, der im wörtlichen Sinne eine Perversion darstellt, eine völlige Umkehr der Verhältnisse und damit eine Religion hervorbringt, die seither, wenn man normal darüber nachdenkt, also das heißt wirklich wissenschaftlich verantwortlich, unter immensen Legitimationsproblemen leidet, die nicht mehr zu lösen sind. Und da sehe ich auch im Christentum, ich kenne mich da im Judentum auch ein bisschen aus, im Islam überhaupt nicht, einen Druck, der entstanden ist, nun verschiedene Ereignisse irgendwie von Gott her deuten zu müssen, damit sich das ausgeht. Und dann sehe ich gleichzeitig, und das sehe ich jetzt mehr, weil ich auch in das Alter komme, wo die Elterngeneration abstirbt, wie diese alten Leute, die über Jahrzehnte hindurch in diesem, wie ich sagen möchte, suggestiven katholischen Milieu gelebt haben, dann angesichts ihrer Niedergänge, ihrer physischen und geistigen Niedergänge und Zusammenbrüche mit all diesem suggestiven Zeug nichts anfangen können, sondern schutzlos in gewisser Hinsicht auch nackt vor dem eigenen Ende stehen. Das wäre etwas, wo christliche Religion dann etwas zu sagen hätte, indem man vielleicht nichts mehr sagt. Stattdessen wird es ständig mit irgendwelchen Rosenkränzen oder solchem Zeug umhängt. Das halte ich schlichtweg für Verführung, die systematisch auch gemacht wird. Da halte ich mich 100-mal lieber an den gescheiterten Messias aus Nazareth. Das ist mir menschlich viel näher. Ich erliege den Mächten. Ich kann Widerstand machen, aber ich weiß, dass ich der Schwächere bin. Und ich habe darin gleichzeitig eine Hoffnung auf einen, wenn man es jetzt einmal so sagen will, völlig unverhandelbaren Gott, der nicht durch die Macht irgendwelcher Worte oder sprachlichen Formeln zum Ereignis wird, sondern nur weil er Gott ist, jenseits von allem, auch jenseits meiner selbst. Das trägt mich. Alles andere stürzt mir eigentlich in Verzweiflung, weil es nicht funktioniert. Für mich ist Christentum weithin eine nicht erkannte Form der Magie, die Menschen nicht zur Aufklärung bringt, sondern vernebelt.
1: Und sie führt, so haben Sie einmal gesagt, auch dazu, dass sich eben bestimmte Führer, Kulte legitimieren können, weil Jesus ja als Gottes Sohn dann selbst auch ein göttlicher Natur wird im Christentum. Habe ich das richtig verstanden? Das ist eigentlich die Vergottung des Menschen.
0: Genau, das ist das, was in der Folge entstanden ist im 4. Jahrhundert. Man hat einen Christus, der Gott ist, und dieser Christus legitimiert dann den religiösen Herrscher. Das ist ja dann genau diese Idee, die im Römischen Reich dann in der Christianisierung übernommen wird, im Mittelalter weiterläuft, bis halt dann vor etwa 100 Jahren herauf zu uns. Katastrophal, weil das ja jede Herrschaft immunisiert gegen ihre Disponierbarkeit. Wir wissen heute sehr genau, dass eine solche, wie Timothy Snyder es sagt, Politik der Ewigkeit menschliche Gesellschaften zerstört. Wir sehen das heute in den neu aufgeladenen christlichen Politiken in den Vereinigten Staaten, aber auch in Russland. Das sind Mörder und Verbrecher, die am Werk sind und das legitimieren dadurch, dass sie irgendeine religiöse Sendung haben. Das geht nur im Christentum so. Es geht im Islam unter bestimmten Umständen auch so. Im Judentum geht das nicht. Darum ist auch keine Überraschung, dass Israel in allem hin und her die

0: einzige Demokratie ist, weil dort immer Herrschaft revidiert wird. Die haben keine Gott-Mensch-Idee und auch keine messianisch funktionierende Idee, sondern im Grunde den Diskurs untereinander. Das ist mir sehr sympathisch, weil wir da untereinander aushandeln müssen, wie wollen wir leben. Und nicht die Interventionen einer religiösen Behörde haben, die sagen, ich weiß jetzt unfehlbar, was Gott will. Das ist katastrophal.
1: Ich habe Sie im Vorgespräch gefragt, wie Sie angesichts dieser ja auch sehr schlimmen Lage gerade des Christentums abtreten können. Sie gehen Ende September diesen Jahres in Pension. Und Sie haben da darauf gesagt, das kann ich und das muss ich, weil ich bin nicht Gott. Haben Sie dann trotzdem vielleicht ein Wort für Menschen, die jetzt Philosophie, Theologie machen, überhaupt in den Geisteswissenschaften aktiv sind? Da haben Sie eine Frage, die Sie weitergeben möchten oder ein Anliegen. Wovor sollte man sich hüten?
0: Ich weiß nicht genau, wovor man sich hüten soll. Ich weiß eh oder versuche zu wissen, was Thema ist. Und Thema, ich würde heute wahrscheinlich wieder Theologie studieren. Thema heute wäre für mich noch entschiedener als früher. Es geht um wirklich profunde Bildung. Ich muss mich auskennen. Ich kann gerade heute mit KI mein Wissen nicht delegieren. Das ist eine Entmündigung. Ich muss mich auskennen. Und ich muss auch imstande sein, das ist vielleicht noch schwieriger, Rückgrat zu bewahren, auch den Autoritäten gegenüber, die sich darauf verstehen, es zu brechen. Das geht wiederum durch Bildung. Wenn klar wird, dass mein Bildungshorizont den möglichen Unterwerfern mindestens gleichwertig ist, haben sie schon schwieriger. Und wenn das viele machen, wird es noch schwieriger. Das halte ich für ganz wichtig. Das ist im Grunde auch das Aufklärungsprojekt der Autonomisierung des Menschen. Das ist das Einzige, was ich in den Wissenschaften wirklich für wichtig halte. Und das ist ein Lebensprojekt, das ist nie abgeschlossen.
1: Jetzt schließt sich ein Kreis. Wir haben mit der Einsamkeit begonnen. Es ist, wenn man jetzt einen gewissen Pessimismus an den Tag legen möchte, nicht so unwahrscheinlich, dass man vielleicht als Einziger aufstehen wird und daran scheitern wird. Vielleicht wird man im eigenen Widerstand auch irgendwie alleine bleiben. Ist das vielleicht etwas, das man am Fahrrad lernen kann?
0: Das kann man am Fahrrad lernen, das kann man auch im Leben lernen und im Beruf. Für mich verbindet sich das gerade auch mit den Propheten Israels. Die Propheten Israels halte ich nicht für elitäre Menschen, sondern das sind die, die in Zeiten der kollektiven Verrücktheiten noch den Verstand bewahrt haben und gewusst haben, worum es geht. Ich glaube, wenn heute Menschen vernünftig sind, sind sie prophetisch. Sie bleiben vielleicht allein, aber sie haben einen riesigen Trost. Die Vernunft.

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3: So, heute freut mich, Ronke Babacide zu begrüßen zu dürfen, die uns ein wenig aus der Cybersecurity-Welt und den Artificial Intelligence erzählen möchte.
4: Danke für die Einladung, Peter. Ich freue mich, dass ich wieder mal bei dir beim Radio Orange sein darf. Heute zu dem Thema eben KI und Cybersecurity, wobei für mich der Schwerpunkt vielleicht ein bisschen auf dem Thema Ethik und KI liegt, weniger auf dem Cybersecurity-Aspekt. Vielleicht ein bisschen was über mich selber. Ich komme ja aus einem naturwissenschaftlichen Hintergrund. Ich habe Chemie studiert auf der Universität Wien und bin dann schon vor sehr langer Zeit, also Ende der 90er, in die Technik quasi gewandert und arbeite jetzt in einem Cybersecurity-Unternehmen, war aber auch schon damals in den 90ern einer der Early Adopter für diese neue Technologie, die Internet war, wo die viele nicht wussten, um was es geht, und war auch jetzt diesmal wieder einer der Early Adopter, was diese neuen KI-Möglichkeiten, diese Deep Learning-Methoden und diese Large Language-Modelle angeht, weil ich das genauso wie damals das Internet extrem faszinierend gefunden habe. Und verwende auch seitdem diese neuen Werkzeuge, die da sind, und habe, während ich diese Werkzeuge verwende, gemerkt, dass es doch einige Themen gibt, mit denen wir uns auseinandersetzen müssen, gerade auf gesellschaftlicher Ebene. Jetzt gibt es im öffentlichen Diskurs so zwei Fronten. Es gibt einerseits die Technikjünger, die begeistert sind von den neuen Möglichkeiten der KI. Und dann gibt es, was mir aufgefallen ist, eine sehr breite Ablehnung von künstlicher Intelligenz und diesen neuen Methoden, die da auf uns einströmen. Und ich fände es wichtig, wenn wir hier mehr Gespräche führen würden darüber, was wir mit KI machen können, was wir machen wollen, was wir erreichen wollen und was für unsere Gesellschaft davon tatsächlich wichtig und nützlich ist.
3: Wie wird denn das heute bereits zum Beispiel im Cybersecurity-Umfeld, um das einmal eher auf die rein technische Ebene zu lenken, eingesetzt?
4: Also
3: kann es eingesetzt werden?
4: Absolut. Also was man vielleicht dazu sagen muss, ist, dass künstliche Intelligenz in der Cybersecurity etwas ist, was schon sehr lange angewendet wird. Ja. Wenn wir heutzutage über künstliche Intelligenz sprechen, dann sprechen wir meistens von diesen neuen Technologien, von den Large Language Modellen, dann reden wir von ChatGPT und was weiß ich, was es noch für andere neue, vor allem diese Chatbots gibt, die alle verwenden oder nicht alle oder viele verwenden. Aber künstliche Intelligenz ist ja etwas viel, viel Breiteres. Ja, dazu gehören Dinge wie Machine Learning, die es schon sehr lange gibt. Es gibt eine Historie zu künstlicher Intelligenz. Und diese Werkzeuge der künstlichen Intelligenz werden in der Cybersecurity schon lange eingesetzt. Da gibt es die Möglichkeit, zum Beispiel Verhaltensanalysen zu machen, dass ich mir anschaue, wie sich die Daten, die hin und übertragen werden, in Systemen anschaue und bestimmte bösartige Verhalten dort drin erkennen kann. Dazu verwende ich zum Beispiel künstliche Intelligenz und dann kann ich dieses bösartige Verhalten blockieren zum Beispiel. Also ich kann mit künstlicher Intelligenz lernen, wie bestimmte Schadsoftware ausschaut oder wie Schadsoftware ausschaut, wie sie sich verhält, und kann daraufhin Lösungen bauen, die solche Schadsoftware erkennt, blockt und so weiter. Also das ist nichts Neues. Also bei der Firma, wo ich arbeite, Fortinet, wird das jetzt schon seit gut, wenn ich mich nicht irre, 15 Jahren so gemacht. Also gibt es eine Historie dazu. Auch andere Unternehmen verwenden schon lange künstliche Intelligenz in der Detektion von Angriffen und von Schadsoftware. Also das ist ein ganz wichtiges Element, was jetzt dazugekommen ist durch diese neuen Methoden, sind Werkzeuge, die wir im Operations verwenden, die das Leben einfacher machen für die Leute, die Dinge konfigurieren müssen. Da gibt es die Möglichkeit, dass man Spracheingabe macht, dass man diese neuen AI-Tools oder Agenten verwendet, um zum Beispiel nach einem Angriff eine Triage zu machen, dass man leichter herausfindet, wo der Angriff hergekommen ist. Also es gibt so viele verschiedene Möglichkeiten, KI in der Cybersecurity einzusetzen. jetzt mal in der Verteidigung, die Unternehmen, die in diesem Bereich arbeiten, auch nutzen. Und natürlich gibt es auch die Gegenseite, die sehr wohl auch KI verwendet. Man darf nicht vergessen, dass auch die Angreifer KI verwenden, vor allem diese neuen Tools, um schneller Schadsoftware zu schreiben zum Beispiel oder um Recherchen zu machen über Unternehmen, die sie angreifen wollen. Da helfen natürlich diese großen Tools, also diese großen Datenmengen, mit denen die Tools trainiert sind, auch, dass man sehr schnell Informationen über das Unternehmen sammeln kann und auch Schwachstellen dieses Unternehmens herausfindet. Also es sind beide Seiten, die KI verwenden, die Angreifer und die Verteidiger, und das ist eine ganz, ganz gängige Sache, wobei, wie gesagt, die neuen Methoden hauptsächlich dazu dienen, einem das Leben leichter zu machen im Operations-Bereich und bei der Triage, in der Incident-Response und so weiter.
3: Künstliche Intelligenz wird ja nicht nur in der Cybersecurity angewendet, sondern also im Medizinbereich schon sehr lange, auch ähnlich lang wie in der Cybersecurity, die du erwähnt hast. Und dort stellten sich natürlich noch eine ganze Reihe anderer Fragen. Wie weit überlasse ich dort zum Beispiel einer Maschine die alleinige Entscheidung?
4: Hoffentlich gar nicht. So würde ich mal sagen, als Antwort auf diese Frage. Es ist tatsächlich so, dass künstliche Intelligenz in der Medizin ganz neue Möglichkeiten eröffnet. Also es gab kürzlich eine Studie vom MIT, die hat gezeigt, dass man zum Beispiel Brustkrebs 5 Jahre früher erkennen kann mit KI. Das ist ein wunderbares Ergebnis, ja, wenn ich 5 Jahre früher in der Detektion erkennen kann, dass ich irgendwann mal Brustkrebs aus einer bestimmten Zellmasse entwickeln wird, dann kann ich dafür früher eingreifen, dann sind natürlich die Überlebenschancen größer. Und man sollte diese Tools auch verwenden. Es sollte aber dann im Endeffekt immer ein Arzt drauf schauen und die tatsächliche endgültige Entscheidung treffen, ob diese Detektion, die da stattgefunden hat, tatsächlich passt oder nicht. Weil wir dürfen nicht vergessen, dass all diese neuen Modelle sehr, sehr viele Falschaussagen auch machen. Also trotz der Datenmengen, auf denen sie trainiert sind, gibt es da halt einfach auch falsche Ergebnisse. Und die können nur durch menschliche Intervention abgefangen werden.
3: Ja, nur werden diese Tools ja nicht nur in der Medizin, wo sie einen vielleicht direkt betreffen, eingesetzt, sondern im breiten Wesen, ganz einfach, für fast alles heute angewendet. Wenn ich also den Hype über ChatGPT denke, wo den ich irgendeine Frage stelle und die Antwort, ja, manche fast religiös als einzig wahre Antwort nehmen. Egal in welche Richtung das geht, wie schaut es denn dort aus mit dieser quasi Kontrolle durch einen Menschen dieser Antworten?
4: Ja, das ist völlig richtig. Mittlerweile sind diese Tools überall. Es gibt weiß Gott wie viele davon und jeder verwendet sie. Und was die meisten vergessen ist, dass all diese Tools sind Werkzeuge und jedes Werkzeug funktioniert nur so gut, wie derjenige es tatsächlich anwendet. Also wenn ich einen Hammer habe, dann kann ich nicht aus jedem Problem einen Nagel machen und hoffen, dass ich dann, weiß ich nicht, ein schönes Haus bauen werde mit diesem Hammer. Sondern ich brauche unter Umständen unterschiedliche Werkzeuge. Und das ist auch etwas, was die meisten Menschen noch nicht so ganz verstanden haben. Das ChatGPT ist zum Beispiel keine Search Engine. Ja, viele Leute verwenden ChatGPT so wie eine Search Engine und wundern sich dann, dass sie Ergebnisse bekommen aus ihrer Suche, die falsch sind. Also ein Beispiel. Ich möchte überhaupt gar nicht als KI-Gegner hier auftreten. Ich verwende selber sehr viele von diesen KI-Tools. Aber was ich zum Beispiel gelernt habe, ist, dass man das Ergebnis immer überprüfen muss. Ich mache teilweise auch Recherche darüber, wie ich zum Beispiel, und das ist jetzt eine kurze Anekdote, wir renovieren gerade ein Haus und ich kenne mich eigentlich überhaupt nicht aus, aber ich verwende dann ChatGPT zur Recherche, wie man bestimmte Dinge tut. Ja. Was ich aber gelernt habe, ist, dass man jedes Mal zum Beispiel dazu sagen muss, okay, gib mir eine Quelle und gib mir einen Link zu dieser Quelle an, damit ich nachschauen kann, wo du das her hast. Und das macht er dann auch. Und was ich dann als nächstes gelernt habe, ist, dass man dazu sagen muss, dass man einen funktionierenden Link haben möchte, weil er sonst einfach irgendwelche Links erfindet. Also so weit geht das mit diesen Falschaussagen. Und das muss man tatsächlich, man kann nicht irgendetwas, was aus so einem Chatbot herauskommt, für bare Münze nehmen. Man muss immer den gesunden Menschenverstand einerseits anwenden und man muss es kontrollieren. Und hier sind wir bei der menschlichen Kontrolle, um deine Frage zu beantworten. Der User muss kontrollieren, was die Maschine macht. Also es ist kein unfehlbares Tool. Es ist nicht so, dass nur weil da jetzt ein Computer dahinter steht, der halt irgendwelche Teile hat und Mathematik verwendet, um irgendetwas auszuspucken, dass das deswegen objektiv richtig ist. Also das ist überhaupt ein Fehlglaube, dass etwas, das aus einem Computer rauskommt, mal generell richtig ist. Ja.
3: Dieses, ich glaube, aus dem Computer etwas rauszubekommen, das stimmt automatisch, ist ja offensichtlich nicht nur auf die künstliche Intelligenz beschränkt, weil wenn ich ein Dokument falsch ausdrucke oder falsch ausfülle, dann hat auch irgendwie einen Fehler gemacht, nur weil es aus dem Computer jetzt kommt, ist deswegen nicht richtig.
4: Absolut, und deswegen habe ich das auch so allgemein gesagt. Ja, es gibt ja generell das Problem, dass wir haben, dass Menschen Dinge, die auf ihrem Schirm auftauchen, als wahr wahrnehmen. Ja, das ist ein großes Thema, wenn wir über Fake News nachdenken, über das Verbreiten falscher Informationen. Auch dort findet das, muss man eigentlich das Gleiche, muss man das genauso anwenden, diesen gesunden Menschenverstand und die Kontrolle. Das machen die meisten leider nicht, weil das steht ja da. Ja, das muss wahr sein. Und dieses Nicht-Kontrollieren ist im privaten Kontext eine Sache, dann habe ich halt falsche Informationen und mache halt was falsch. Aber im gesellschaftlichen Kontext ist das was ganz was anderes. Ja, das kann weitreichende Folgen haben, wenn man eine Software einsetzt, ist egal, ob das jetzt ChatGPT ist oder irgendeine andere, ich möchte jetzt gar nicht auf denen herumhacken, weil das gilt für alle Tools, die künstliche Intelligenz verwenden. Also wenn ich jetzt eine Software verwende, die auf künstlicher Intelligenz basiert, und ich gehe jetzt davon aus, dass das, was sie ausgegeben hat, hundertprozentig richtig ist, dann laufe ich in Probleme, wie zum Beispiel vor einigen Jahren in den Niederlanden. Da gab es das Problem, dass das evaluiert wurde, ob es Sozialbetrug gegeben haben könnte. Und dann diese Evaluierung wurde mit einer bestimmten Software gemacht, die auf KI basiert hat. Und dann gab es das Ergebnis, dass 10.000 Leute angeblich Sozialbetrug begangen haben. Und das waren interessanterweise hauptsächlich Leute mit Migrationshintergrund. Und die wurden dann aufgefordert, das Geld zurückzuzahlen, teilweise Tausende Euro, ja, die sie da zurückzahlen mussten. Und die hatten aber keinen Sozialbetrug begangen. Ja. Es war einfach dieses Tool falsch programmiert, das hatte einen Bias drin, also ein Vorurteil gegenüber bestimmten Bevölkerungsgruppen. Es konnte, das ist jetzt rückblickend, das weiß man jetzt, ja. Nur es hat halt dazu geführt, dass diese Leute teilweise bankrott gingen, es haben sich Leute umgebracht, es wurden Leuten Kinder weggenommen, weil sie quasi ihre Kinder nicht finanzieren konnten, weil sie ja das Geld nicht zurückzahlen konnten. Das sind Dramen passiert, ja, gesellschaftliche Dramen, und es hat fast 10 Jahre gedauert, bis das aufgearbeitet wurde und sich dann die niederländische Regierung entschuldigt hat. Und im Endeffekt gab es eine Software, die auf KI basiert hat, die schlecht trainiert war, wo in den Trainingsdaten ein Vorurteil war und auch im Algorithmus, und nachher war niemand schuld in Wirklichkeit. Ja. Das hat das Leben von Zehntausenden Menschen beeinflusst. Keiner ist im Endeffekt dafür verantwortlich oder übernimmt die Verantwortung in Wirklichkeit. Und ich rede jetzt hier nicht von politischer Verantwortung, weil wenn sich hinterher irgendjemand hinstellt und sagt, oh, das tut uns so leid, ja, das ändert nichts für diese Leute, denen über Jahre lang das Leben zur Hölle gemacht worden ist. Ja. Und das sind die Auswirkungen, die diese Anwendung von KI haben kann, wenn es keine Kontrolle gibt und keine Nachvollziehbarkeit, weil es konnte auch keiner erklären, wie diese Software zu dem Ergebnis gekommen ist. Ja. Und da sind wir bei dem nächsten Problem, dass ganz viele von diesen Tools keine Nachvollziehbarkeit haben. Ja. Das werden Entscheidungen getroffen, du kannst aber nachher nicht erklären, warum diese Entscheidung getroffen wird. Ein Grund, warum wir jetzt den EU-KI-Akt haben, ja, der für bestimmte Systeme, die halt gesellschaftlichen Impact haben, dann verlangen wird, dass es hier eben eine Nachvollziehbarkeit gibt, dass man erklären kann, wie Entscheidungen getroffen sind, weil bestimmte Dinge gravierende gesellschaftliche Auswirkungen haben können.
3: Ja, genau, dieses Nicht, oder hier wird dann oft diskutiert, ja, wieso brauchen wir so viele Regularien? Dieses Nicht-Nachvollziehbarkeit von Entscheidungen, die ich unter Umständen, wenn ich dreimal dasselbe abfrage, 5 verschiedene Antworten bekomme. Mhm. nicht, dass es zwischen Menschen nicht auch so ist, aber dort habe ich sozusagen eine Maschine, der ich eventuell mehr glaube als meinem Gegenüber. Wie wird sich das entwickeln, beziehungsweise werden sich diese KI-Modelle besser Ressourcen besser klar darlegen, welche sie benutzen? Und nicht, dass es
4: nicht.
3: Weil es wird ja, soweit ich verstehe, wird halt jede Webseite, die irgendwie erreichbar ist, analysiert, ohne der Inhalt, weil wo ja also auch grundlegende, sage ich jetzt, chemische oder physikalische Eigenschaften, die zum fast alle Menschen der gleichen Meinung sind, ad absurdum geführt, weil irgendwer erklärt, die Erde ist flach zum Beispiel, um eines der populären Beispiele zu nennen.
4: Ich weiß gar nicht, an welchem Ecke ich anfangen soll, das zu beantworten, Peter. Werden diese Modelle besser werden? Werden die Vorurteile verschwinden aus den Modellen? Werden sie nachvollziehbarer sein? Werden nicht freiwillig. Sagen wir mal so. Ja? Ich meine, machen wir uns nichts vor, wir leben in einer Welt, wo es hauptsächlich darum geht, mit Dingen möglichst schnell viel Geld zu machen. Jetzt haben wir diese Tools funktionieren auf eine bestimmte Art und Weise und auf diesen Modellen aufbauend gibt es 100.000 verschiedene Apps mittlerweile schon, die alle möglichen Dinge tun, ja, mit denen Leute Geld verdienen. Es werden Versuche gemacht, bestimmte Dinge aus diesen, einerseits aus den Daten, Trainingsdaten verschwinden zu lassen, was gar nicht so einfach ist. Also Trainingsdaten, die schon mal in diesen großen Modellen drin sind, zu bereinigen, ist gar nicht so einfach. Und es wird auch versucht, diese Algorithmen zu tweaken. Das ist lieb, ja, aber im Endeffekt ohne Kontrolle, und in Amerika gibt es ja nun keine Kontrolle, beziehungsweise immer weniger Kontrolle, wird niemand freiwillig diese Modelle verändern, weil es diejenigen, die diese Modelle betreiben und die damit Geld verdienen, meiner Meinung nach nicht interessiert. Die sind nicht interessiert an den gesellschaftlichen Auswirkungen dieser Dinge. Und sie betreffen, und man muss ganz ehrlich sagen, sie betreffen sie auch nicht. Ja? Die Leute, die in diesen Firmen arbeiten, sind Leute, die in einer sehr, sehr gehobenen Einkommensschicht sind. Ja? Das sind, abgesehen von den Besitzern, die sowieso alle Milliardäre sind, sind auch die Techniker, alles Menschen, die, sagen wir so, auf eine gewisse Weise abgehoben sind von diesen täglichen Problemen, die sie verursachen mit der Technologie. Und das gilt nicht nur für KI, das gilt generell für diese ganze Digitalisierungswelt. Die Leute, die hinter dieser Digitalisierung stehen und die treiben, gehören alle zu einem sehr, sehr gehobenen Einkommenssektor. Das heißt, die sind ein bisschen abgehoben von den Problemen des täglichen Lebens, das die meisten Menschen haben. Und beschäftigen sich auch nicht mit den Auswirkungen, die das auf die Gesellschaft. Die haben eine Vision davon, wie die Gesellschaft ausschauen soll. Wenn du dir Leute anhörst wie Peter Thiel oder diese ganzen Investoren, die komplett unterschiedliche Vorstellungen davon haben, wie die Welt ausschauen sollte oder was wichtig ist auf dieser Welt als das Gros der Bevölkerung, dann ist die Antwort, ob diese Modelle besser werden, also besser im Sinn von ethischer, dann ist die Frage nur mit nicht freiwillig zu beantworten, weil das nicht, wie soll ich sagen, das treibt sie nicht an. Ich denke, dass wir als Gesellschaft die Aufgabe haben, da tatsächlich mitzusteuern. Ja? Also was mich beschäftigt, ist tatsächlich die Frage, warum wir keine aktivere Demokratie haben. Und das ist jetzt nicht nur in diesem Thema wieder, sondern es ist ein allgemeines Thema. Ich glaube, wir müssen anfangen, aktiver mitzusteuern, wie unsere Welt ausschaut. Und das ist halt, dass wir uns in die Diskussion darüber begeben. Was möchten wir mit Technik erreichen? Ja? Was ist wichtiger? Ist der Mensch wichtiger oder ist der Business Case wichtiger? Ja, das sind alles Fragen, die ja gar nicht diskutiert worden sind. Das ist irgendwo entschieden worden, dass die treibende Kraft unserer Gesellschaft einerseits die Digitalisierung ist und andererseits die Maximierung des Gewinns aus dieser Digitalisierung. Das ist der Punkt, wo wir momentan sind. Also wir haben alle möglichen technischen Möglichkeiten, die ich super finde. Ja, also wirklich, ich bin bei den meisten Sachen ein Early Adopter. Ich finde das alles großartig, was man theoretisch machen könnte. Nur würde ich es anders machen. Ich würde sie anders einsetzen. Weil ich glaube, dass Technik zum Wohle des Menschen eingesetzt werden soll und nicht der Mensch quasi als Schraube in der Maschine der Technik funktionieren sollte. Aber das ist jetzt schon sehr philosophisch. Aber zurück.
3: Ja, dann finde ich sowieso so, dass, wie überfordere ich die Technik den normalen Menschen, der wenig Vorbildung oder wenig in seinem Ausbildungszeitraum überhaupt mit Techniken teilweise auch gar nicht konfrontiert werden darf oder versucht wird, das zu verhindern. Wenn ich heute in den Kindern, die in die Schule gehen, anschaue, was denen an Technik de facto verboten wird, statt ihnen zu erklären, wie diese Technik sinnvoll einsetzbar ist. Das,
4: ja, absolut. Aber da sind wir wieder bei dieser im Englischen sagt man Divide zwischen den Leuten, die halt diese Technik treiben und die eigentlich auch gut finden, ja, und die sehen, was man damit machen kann, und dieser grundsätzlichen Technikfeindlichkeit. Also das Verbieten von Verwenden von Technologie bei Schülern und so, das basiert ja sehr darauf, dass diese Teile der Bevölkerung nicht einerseits es nicht verstehen, wofür das ist, nicht wissen, wie man damit umgeht und nicht sicher sind, was passiert, wenn sie das den Kindern erlauben. Und ich verstehe das auch, weil auch diese Leute hat keiner ausgebildet. Ja? Diese Leute wissen auch nicht, wie sie mit diesen Sachen umgehen. Jetzt haben wir diese Werkzeuge aber. Wir haben das eingeführt, wir haben die gesamte Welt digitalisiert. Von dem Moment, wo du in der Früh aufstehst, bis am Abend, bis du dich hinlegst, passiert mittlerweile fast alles auf diesen digitalisierten Werkzeugen. Wir haben aber die Gesellschaft nicht mitgenommen. Wir haben niemand tatsächlich gefragt, wie er die Welt gerne hätte. Ja, also wie er möchte, dass diese Werkzeuge eingesetzt werden. Wir haben nicht erklärt, was sie können. Wir sagen nur, du musst sie verwenden. Und das fängt an bei Dingen wie, weiß ich nicht, der ID-Austria, wo wir den Leuten sagen, sie müssen eine ID-Austria haben. Und die teilweise schon daran scheitern, die zu aktivieren. Dabei ist die ID Austria eine super Sache, wenn man dann zum Beispiel Behördenwege machen kann. Also ich finde das hervorragend, dass es diese Möglichkeit gibt, aber ich muss es den Leuten zeigen und erklären und ich muss mir die Zeit nehmen, die Leute auszubilden, sie an die Sache heranzuführen. An die klassischen digitalen, also ich sage jetzt schon klassisch, obwohl das jetzt, weiß ich nicht, 20, 25 Jahre, na 30 Jahre sind die, dass wir die verwenden, aber das sind trotzdem die klassischen. Und jetzt eben auch an diese neuen. Ich muss mir überlegen, wie ich die Leute dazu bringe, verantwortungsvoll mit diesen KI-Tools umzugehen. Dass sie eben kontrollieren, was da rauskommt aus den Tools. Dass sie die richtigen KI-Werkzeuge für die richtigen Situationen anwenden. Nicht jedes KI-Tool ist für alles geeignet. Ja. Man kann nicht das Gleiche für jedes Problem verwenden. All diese Sachen sind keine technische Aufgabe, sondern eine gesellschaftliche. Dazu gehört ein politischer Wille. Dazu gehört auch ein gewisses Verantwortungsbewusstsein den Leuten gegenüber. Ja. Und dazu gehört auch, dass ich nicht immer nur überlege, was das kostet, die Leute dorthin zu bringen.
3: Ja, wir haben ja auch das Problem, dass ja erstens mal, dass wir das Ding heute sozusagen in der virtuellen Hosentasche mit haben, ja, weil auch Jugendliche heute kaum mehr ohne Mobiltelefon auskommen und das kann mehr als ein PC vor 15 Jahren.
4: Lustige Anekdote zum Einschieben, ich war im Obi vor 2 Wochen oder so und habe Farbe gesucht, ja. Und dann stehst du vor dem Regal und schau mir die ganzen Farben an und hinter mir 2 junge Typen, ja, also 2 Jungs und diskutieren auch über Farben miteinander und sagen, du schau doch auf Chat, frag doch ChatGPT. Und dann, nein, ich schau auf TikTok, ja, und das ist die Welt, in der wir jetzt leben. Du hast eben dieses Handy, ja, und trägst damit die Möglichkeit, mit dir herum Informationen sofort zu finden. Die Frage ist aber, wo holst du die her? Und ich frage mich, was sagt mir TikTok oder ChatGPT über die Frage, welche Farbe ich jetzt hier aussuche? Ich meine, sagen wir mal so, vielleicht noch über die Art der Farbe, wenn es um eine bestimmte Wandstruktur geht oder so. Aber die Entscheidung, welche Farbe ich kaufe, sollte ich eigentlich nicht unbedingt auf TikTok suchen, glaube ich. Und da sind wir wieder bei den Werkzeugen. Ja. Aber so ist das. Wir haben jetzt in der Hosentasche die Möglichkeit, einen Computer mit uns herumzutragen, den wir uns vor 20 Jahren noch nicht haben vorstellen können.
3: Ja, nicht nur das, sondern im Internet de facto auch keine Landesgrenzen, wie wir sie im klassischen gesellschaftlichen Leben noch haben. Ja. Dass man von Wien nach Bratislava fährt, dann überschreite ich in irgendeiner Form optisch auch oder physisch eine Grenze im Internet, ob das jetzt aus Südafrika, aus Nordamerika oder aus Tuvalu kommt, das sehe ich da drauf nicht.
4: Das stimmt, Aber das bringt mich auf ein Thema, über das ich noch nicht gesprochen habe, ich habe ja über die Daten geredet, mit denen diese Modelle trainiert werden und über die Frage, dass es halt in diesen Daten Bias gibt, also quasi gewisse Vorurteile eigentlich. Und ein Problem, das wir tatsächlich haben, ist, und du hast angesprochen, dass diese Daten von Webseiten aus dem Internet kommen, dass die halt einfach aus dem Internet zusammengesucht wurden und dann verwendet wurden, um die Modelle zu trainieren. Und da gibt es etwas, das nennt sich Weird Data Samples. Und das ist, sie sind weiß, weird, also W, weiß, educated. Jetzt habe ich den Rest vergessen. Aber im Endeffekt geht es darum, dass die meisten Daten, die aus dem Internet kommen, aus dem Westen kommen, aus gebildeten Ländern, ja, meistens auch aus dem städtischen Bereich. Also man muss sich mal schauen, wo die meisten Daten herkommen. Dass das eine Verzerrung der Realität halt hervorruft in diesen Modellen. Du sagst, ja, es könnte auch aus Südafrika kommen. Aber es gibt wesentlich weniger Daten aus Südafrika oder aus bestimmten Gegenden der Welt, die da eingeflossen sind in diese Modelle. Und damit gibt es für diese Gegenden auch wesentlich weniger Repräsentation dann in den Modellen. Wenn jetzt jemand aus dieser Gegend diese Tools verwendet, dann findet er sich eigentlich nicht wieder oder seine eigene Kultur. Und das ist tatsächlich ein Thema, weil wenn ich jetzt im Westen lebe und eine Frage dazu stelle, wie zum Beispiel, was ist dein beliebtes Gericht oder so, dann bekomme ich eine bestimmte Antwort. Ja. Und die ist halt sehr westlich. Wenn ich diese Frage dann als Südafrikaner stelle, dann ist die Antwort vielleicht falsch. Das ist jetzt ein ganz simples Beispiel. Aber im Grunde genommen bekomme ich auch, wenn ich nicht in Amerika oder Europa lebe, Antworten, die eigentlich auf einen Amerikaner oder einen Europäer hingetrimmt worden sind und nicht auf jemand, der unter Umständen in Afrika lebt, obwohl er eben den gleichen Zugang hat. Und was halt auch kommt, und das kommt halt zum Tragen bei diesen ganzen bildgebenden Varianten der KI, da habe ich das Thema, dass die Bilder und die Videos, die kreiert werden, diese Menschen auch nicht repräsentieren. Ich habe da schon vor 2 Jahren jetzt bald eben diesen Versuch gemacht. Ich habe mir bestimmte Berufsbilder als, wie sagt man, von es war damals Midjourney, generieren lassen. Also ich habe gesagt, ich möchte einen Arzt, ich möchte einen Mathematiker auf Englisch, weil da gibt es ja dieses Gender nicht. Ja, also Mathematician, a Scientist, an Astronaut und so weiter. Und ich habe für alle diese Berufe, die ich verwendet habe, kamen Bilder von weißen Männern. Sogar für Software-Developer, ja, wo man sagen könnte, das ist ja nicht einmal richtig, weil wenn ich mir anschaue, wer alles entwickelt, dann ist, glaube ich, das Gros der Softwareentwickler mittlerweile nicht mehr weiß. Ja. Sehr, sehr viele, gerade von der Anzahl her, sehr, sehr viele Inder zum Beispiel. Eigentlich hätte ich erwartet, dass da ein Inder kommt. Ja. Aber das ist dieser Bias in den Daten. Die Bilder, die verwendet wurden, um diese Algorithmen zu trainieren, sind halt aus diesen Datensamples, die hauptsächlich weiße Männer enthalten haben. Ja. Und für jeden Beruf, Ärzte, Mathematiker, ist ganz egal, was es war immer ein weißer Mann. Und das kann ich sagen, okay, dann sage ich halt, ich möchte eine Frau und dann generiert er mir eine Frau. Aber das Problem ist, dass es so ein Gefühl der Ausgeschlossenheit entsteht, wenn alle Bilder, die generiert werden von Systemen oder die ich in Medien sehe, die ich in der Werbung sehe, mich nicht inkludieren, dann habe ich das Gefühl, ich gehöre nicht dazu. Das ist ja generell das Thema, das auch Frauen in der Technik haben. Die sind halt eine Minderheit, sehen sich selber kaum. Wenn sie in einen Raum gehen, sind es halt meistens Männer. Und da hat man immer so ein bisschen das Gefühl, dass man vielleicht nicht dass man da in diesem Raum vielleicht nicht sein sollte. Und genau das passiert jetzt auf einer globalen Ebene, dass sich quasi den Standard fest zementiert hat in diesen KI-Modellen als weiß und westlich und hauptsächlich auch männlich. Ja. Meine persönliche Freiheit und meine persönlichen Daten wichtiger. Und für mich ist Fortschritt, wenn man uns davor schützt vor dieser Ausbeutung. Frage ist, was wollen wir als Gesellschaft? Und hier sind wir wieder in so einer gesellschaftlichen Diskussion, die nicht geführt wird. Was ist denn eigentlich Fortschritt?
3: Ja, lassen wir die Frage mal so als Abschluss stehen. Mhm. Und ich bin sicher, wir werden noch das eine oder andere Gespräch führen, um diese Themen weiter am Laufen zu halten.
4: Danke, Peter.
3: Danke, Ronke, für deine Beteiligung und rege regen Ideen.
5: An dieser Stelle müssen wir uns leider aus dem Gespräch ausblenden. Die lange Version, circa 10 Minuten länger, kann auf cba.media nachgehört werden. Danke für Ihre Interesse an der Sendung.
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Am 19. Juni 2026 gab der Verein Chapeau die zutiefst traurige Nachricht bekannt, dass Edith Paule, eine Kompaniera, Komplizin, Gesinnungsfreundin, von uns gegangen ist. Chapeau ist ein Verein von schwarzen Frauen und Women of Color mit unterschiedlichen diversen Nationalitäten oder auch Konfessionen. Der Vorstand und seine Mitstreiterinnen verabschiedeten sich auf Facebook mit folgenden Worten von Edith: In stillen Gedenken an unsere Weggefährtin. Mit großer Trauer und tiefem Schmerz haben wir vom Tod unserer langjährigen Mitstreiterin Edith Paule erfahren. Nach einem mutigen Kampf gegen den Krebs ist sie zu ihren Ahnen gegangen. Wir verlieren mit ihr eine außergewöhnliche Frau, die ihr Leben dem Einsatz für Gerechtigkeit und Befreiung gewidmet hat. Sie war eine unermüdliche Kämpferin für Dekolonialismus, schwarzen Feminismus und die Rechte schwarzer Menschen. Ihre Haltung war geprägt von Klarheit und Mut. Ihren Werten blieb sie stets treu, auch dann, wenn der Weg schwierig war. Wir sind tief betroffen von diesem Verlust. In diesen schweren Stunden sind unsere Gedanken bei den Kindern, Enkelkindern und allen Angehörigen, Freundinnen und Wegbegleiterinnen. Mögen sie Trost in den Erinnerungen an ihr reiches Leben und ihr bedeutendes Wirken finden. Wir werden sie vermissen, wir werden sie ehren und wir werden die Werte, für die sie eingestanden ist, weitertragen. In Dankbarkeit und Verbundenheit.

0: Ein Hallo und herzlich willkommen zu einer Trauerbekundungsausgabe von XXY Ungelöst und Unerhört, das feministische Magazin mit queerem Biss auf Radio Froh 105 MHz in Linz. Am Mikro begrüßt sie euch Helga Schager. Edith Paule ist von uns gegangen. Meine erste Begegnung mit Edith ist im Jahr 2012 angesiedelt. In diesem Jahr 2012 wurde in Linz für den Internationalen Frauentag, 8. März, ein neues Format entwickelt, genannt Feminismus und Krawall. Feminismus und Krawall ist ein transkultureller, frauenpolitischer Zusammenschluss von Fraueninitiativen und Einzelkämpferinnen, die am Internationalen Frauentag verschiedenste Plätze der Linzer Innenstadt mit musikalischen, akustischen, künstlerischen und performativen Aktionen bzw. Interventionen für Frauenrechte beleben. Edith Paule gehörte zu den Aktivistinnen der ersten Stunde. Mit ihren aussagekräftigen, intensiven, zutiefst politischen Performances und ihrer stimmkräftigen Präsenz hat sie über viele Jahre einen wesentlichen Beitrag zu dieser Allianz, zu der kollektiven Verbundenheit eingebracht. Es folgt nun eine akustische Einspielung aus dieser Feminismus- und Krawallaktivismuszeit, die Edith Paules Präsenz aufzeigen.
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3: Die See ist rau geworden. Land in Sicht? Nein. Wir sehen bloß eine rein männliche Landesregierung. Wir sehen Rassisten, die sich für Frauen nur stark machen, wenn es gegen Migrantinnen geht. Wir sehen ein Europa, das sich verschließt. Grund genug für eine feministische Meuterei. Wir sind Freibeuterinnen, nicht Freibeute. Denn wir lassen uns nicht von den rassistischen und sexistischen Karren spannen. Wir brauchen keinen Schutz von besorgten Bürgern, sondern vor ihnen. Wir lassen uns nicht entsolidarisieren. Am 8. März lassen wir also in der Linzer Innenstadt unser eigenes Krawallschiff vom Stapel und ziehen an einem Strang. Mit solidarischen Kräften versuchen wir, die Franzi Feige vom Martin Luther Platz bis zum Hauptplatz zu ziehen. Unsere friedliche und kollektive Gewaltakt soll zeigen, wir kämpfen für Freiraum. Nicht nur für Frauen, sondern für alle, auch für dich. Und das schaffen wir nur gemeinsam. Denn es ist genug Platz für alle da.
4: Ich nehme mir das Recht, den Kapitalismus mit all seinen Konventionen abzulehnen.
5: Wir fordern das Recht, über unsere Körper zu bestimmen. Wir lassen es nicht zu, dass Abtreibungsgegner und ihnen das Leben und die Gesundheit von Frauen gefährden. Nein!
6: Liebe Edith, was sind eure Anliegen, eure Forderungen?
4: Forderungen hätten wir sehr viel. Aber eine davon ist, dass wir uns das Recht nehmen, uns nicht permanent in Männer und Frauen einteilen zu lassen. Nur weil wir angesichts der bestehenden Ungerechtigkeiten gegenüber Frauen für Frauenrechte kämpfen.
5: Wir nehmen uns das Recht, Frauen zu sein. Nehmen wir auch das Recht, schwarz zu sein.
7: Wir nehmen uns das Recht zu heiraten, wenn wir wollen, wann wir wollen.
8: Wir kämpfen gegen den Gender Pay Gap, gegen rassistische Gesetze, gegen rassige Gewalt, gegen prekarisierende Politik. Feminismus und Krawall!
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8: Wir fordern es rein, den weißen Feminismus zu kritisieren. Feminismus und Krawall!
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3: Wenn wir sagen, wir wollen feiern, es geht nicht nur um feiern, weil feiern können wir jeden Tag. Es geht einfach auch darum, mal zu sagen, was nicht gesagt worden ist. Es geht um empört euch, weil es passiert so viel Ungerechtigkeit neben die Menschen, die aber die Augen schließen. Und es kann nicht sein, dass es weitergeht. Es kann nicht sein, dass ein Mensch aufgrund seines Geschlechts, seiner Hautfarbe stigmatisiert wird. Es geht um sehr vieles. Es geht um Ausgrenzung, es geht einfach um diese Ungerechtigkeit sichtbar zu machen, darüber zu reden. Und wir lassen uns nicht mundtot machen. Das haben wir nicht vor.
9: Das Boot ist nicht voll. Es ist nicht voll.
7: Ich stimme meine Schwester zu.
3: Also für mich war es ungelogen einer der schönsten Tage in meinem Leben. Warum? Weil erstmal das Wetter schön war, hatte ich Geburtstag. Und noch dazu kam die Zusammenarbeit mit den unterschiedlichen Personen. Also es war wunderschön.

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1: Ja, herzlich willkommen bei Radio Risotto. Mein Name ist Ernst Radenick. Heute eine Sendung quasi via freies Radio Salzkammergut, genau, ich bin schon richtig, zum freien Radio in Wien, Orange 94.0. Heute zu Gast Gudrun Limberger.

0: heute zu Gast eine Musikerin, Schauspielerin und sonst noch ganz vieles, Gudrun Limberger. Herzlich willkommen.
1: Grüß dich, lieber Ernst.
0: Ja, schön, dass du gekommen bist.
1: Vielen Dank für die Einladung. Ich freue mich sehr, dass ich bei dir sein darf.
0: Ah, schön, das freut mich. Du bist Musikerin seit immer schon quasi.
1: Ja, also meine Oma hat gemeint, ich wäre singend auf die Welt gekommen. Bin Singer-Songwriterin und ich hatte immer schon eigene Ideen, Melodien oder auch so Texte, die ich vor mich hingesungen habe, weil Kollegen und Kolleginnen haben mich manchmal gefragt, was das für ein Lied ist und ich habe immer gesagt, das habe ich mir gerade ausgedacht. Da habe ich gesagt, schon wieder reingefallen drauf.
0: Wie kommt das? Kommt zuerst der Text und dann die Musik oder wie ist es verschieden?
1: Es ist verschieden. Ich hatte einmal das Glück bei Fallen Angel, das habe ich aber, glaube ich, gar nicht mit heute, dass das sogar in einem kam und ich weiß noch, es war Sonnenuntergang und ich habe damals noch mit einem 8-Spur-Fostex-Gerät aufgenommen. Das war mein erstes Aufnahmegerät, so richtiges. Und da kam dann dieses Lied und ich habe damals immer so gespürt, das hat sich ein bisschen verändert. Das hat so gekribbelt und dann wusste ich, ich sollte auf Rekord drücken, weil da kommt wahrscheinlich was. Und dann habe ich mich hingesetzt mit dem Klavier. Und dann kam Fallen Angel und das war das erste und letzte Mal in meinem Leben bisher, dass eine ganze Nummer inklusive Melodie und Text ankam und ich musste mir das dann einfach nur runterschreiben und dann raushören und lernen und das war ein unglaubliches Erlebnis.
0: Das heißt, du hast nachgespielt zunächst oder wie?
1: Nein, ich habe es einfach eingespielt, weil man ist ja so, man kann sich das wie ein Kanal, okay. Ich habe es aufgenommen, weil ich wusste, es kommt wahrscheinlich was, immer kommt ja nichts, aber manchmal halt doch. Und in dem Fall ist wirklich ein ganzes Lied im Stück gekommen mit Text und Melodie, also das gesamte Stück. Fallen Angel habe ich quasi downgeloadet. Und dann aufgenommen.
0: Aus deinem Kopf oder aus dem Universum oder alles zusammen?
1: Ja, wie man das sehen will. Ja, weil man ist ja verbunden als schöpferischer Mensch, wo auch immer man die Ideen, wie man das halt nennen will, ja, wenn man Ideen hat, ganz neue und das dann umsetzt und dann ist es auf einmal Materie, in dem Fall halt Musik oder bei einem Bildhauer, gut, außer er hat ein Modell sitzen oder ein Maler, der Skizzen malt aus dem Kopf oder irgendwelche ganz surrealen Sachen. Der hat ja da auch irgendwelche Ideen, die da rumschweben.
0: Ja, okay.
1: Wahrscheinlich, ja, so habe ich es gemeint.
0: Ich war kurz als Konsument, glaube ich, mit dem Aufnehmen, wenn man Radiosendung hört, aber du hast ja dir was ganz was anderes gefragt.
1: Ja, hast du es verstanden?
0: Ja, jetzt habe ich es.
1: Okay. Ich hoffe, ich habe es gut erzählen können.
0: Ja, weil mir das mit dem Texten so interessiert, warum das kommt oder was. Aber es wird völlig verschiedene Wege geben. Den Weg finde ich toll irgendwie.
1: Genau, also es ist tatsächlich so, dass ich sehr intuitiv arbeite. Da gibt es ja auch die verschiedenen, es gibt Konzeptmusiker, glaube ich, viele auch. Die haben halt verschiedene Harmonieabfolgen und überlegen sich einen Text dazu. Ich war immer ein sehr lyrischer Mensch und bei mir ist es auch so, dass halt oft es sind dann oft Ideen, die kommen, die auch mit meinem derzeitigen Leben zu tun haben, mit dem, was ich erlebe, verarbeite als Mensch, Ideen, Gefühle, Begegnungen. Und am besten, finde ich, werden die Lieder, wenn ich nicht viel drüber nachdenke, sondern einfach mich hinsetze und improvisiere. Und oft entstehen dann sehr schöne Sachen und meistens habe ich das Glück, dass sehr viel ankommt. Und manchmal sind es auch einfach nur vielleicht eine Strophe und dann ein halber Refrain so vom Text her oder auch so Themenfetzen, sage ich mal. Und dann arbeite ich halt auch dran. Also ich nehme das schon dann auf mein Handy meistens mittlerweile. Früher hatte ich, da gab es halt noch so, was war das, Minidisc und was weiß ich was alles. Und mittlerweile ist es sehr praktisch geworden. So ein Sprachmemo und dann hört man eh, ob das gut klingt und sich gut anfühlt und dann arbeitet man halt die Texte aus und die Melodien aus und dann machst halt Arrangement. Ich arbeite, ich produziere auch vieles selbst oder zumindest teilweise und arbeite schon immer auf Logic. Und das, ich arrangiere, ich spiele verschiedene Instrumente und so entstehen dann die Lieder.
0: Dann hören wir doch mal gleich hinein, Rose Gardens.
1: Ja.
0: Hast du off-air schon ein wenig davon erzählt?
1: Ja.
0: Wann, wo, wie ist das gekommen oder entstanden?
1: Genau, also Rose Gardens war unser, unser Start ins Musik bis quasi an die Öffentlichkeit mit meiner Band damals She Says. Und wir haben damals den Soundcheck-Wettbewerb gewonnen von Ö3. Und das war wirklich der Anfang von einer tollen, wie soll ich sagen, Kurzkarriere.
0: Die dann eine Kurzkarriere?
1: Im Zuge dieser Sache, ist schon wieder lange her. Also mit dieser Band halt quasi, weil wir waren dann ein paar Jahre unterwegs, aber ja nicht allzu lange. Aber vom Anfang, bis es dann wirklich vorbei war, waren es ja doch dann 5 Jahre oder so. Und ja, wir hatten ein großes Glück. Und das war halt Rose Gardens, unser größter Hit damals.
0: Da hören wir jetzt flott hinein.
1: Gerne.
0: Und She Says ist die Band.
1: Genau, She Says ist die Band.

0: Herzlich willkommen bei Aber Sau. Ernst Radenig, mein Name. Einen wunderschönen Vormittag. Herzlich willkommen beim Preis Radio Salzkammergut. Heute zu Gast Gudrun Limberger. Hallo.
1: Hallo, grüß euch.
0: Das heißt, genau, wir haben jetzt off-air, wie es so üblich ist, geschwatzt und geschwatzt und geschwatzt. Das heißt, da seid ihr so richtig durch die Decke gegangen plötzlich.
1: Ja, genau.
0: Und das war eine tolle Zeit, das war aber fünf Jahre.
1: Genau, so von Anfang bis zum Schluss.
0: Genau. Fünf Jahre sind gut.
1: Sind eh gut, die waren super. Die Jahre, es war extrem aufregend. Wir haben irre viel Gigs gespielt. Wir konnten damals die Purple Support nach Alice Cooper. Wir waren unterwegs mit Bryan Adams als Supportband. Österreich, war Österreich auch, Deutschland auf jeden Fall, auch Luxemburg. Wir waren mit Uriah Heep am selben Tourbus unterwegs. On Tour in der Schweiz, auch in Deutschland und so. Und das war eine aufregende Zeit. Wir haben urviel erlebt und gelernt. Und ja, es war super. Und es war auch eine große Herausforderung natürlich. Weil wenn du auf einmal so bekannt wirst und wenn dann auch viele Leute mitreden und wenn viele Herausforderungen sind, das ist ein ganz schöner Prüfstein.
0: Wie bleibt man bei seinem eigenen Herz und Musik und Universum? Wie kommt man wieder zu seinen Liedern?
1: Ja,
0: oder bleibt dabei? So?
1: Indem man einfach schaut, dass man sich selbst treu bleibt und den Boden nicht verliert, die Bodenhaftung nicht verliert, was aber eine große Aufgabe ist, wenn man noch nicht so erfahren ist, würde ich mal sagen. Und das war eh nicht einfach. Ja.
0: Aber man lernt so im Leben. Also es gibt ja, manches klappt plötzlich und dann klappt. Manches klappt länger, manches kürzer.
1: Genau, es ist eine Kunst.
0: Manches für immer, manches kurz.
1: Auf jeden Fall. Und ich finde, es ist eine Kunst, sich treu zu bleiben und auch zu kommunizieren. Und Kommunikation ist eigentlich das Wesentliche, glaube ich, für jedes Projekt, das man auch weiterführen will oder das groß werden soll. Ich glaube, das ist die einzige Basis, wo etwas wirklich nachhaltig lange groß werden kann und weitergehen kann. Und wir hatten einfach sehr wenig Erfahrung alle miteinander, was schade ist, weil wir hatten sehr viel Potenzial und es hätte natürlich auch lange so weitergehen können. Aber ich bin auch, es ist so, im Nachhinein ist man immer gescheiter. Ich habe viel gelernt, ich bin sehr dankbar für das alles, auch für die Band, weil ich dann auch viel reflektiert habe und es war gut, so wie es war, glaube ich. Und ich bin froh, dass ich weitergegangen bin, habe mir den Namen nicht mitnehmen können und habe dann Gu Gabriel geformt aus meinen beiden Vornamen, Gudrun und Gabriele, weil wir haben über Tattoos gesprochen,
0: ja.
1: Habe ich kein Tattoo.
0: Ha, ich habe einen Anker, bitte.
1: Ja, der ist sehr schön, habe ich gesehen.
0: Das sieht ja.
1: Ja, wirklich wahr.
0: Hört ihr so, sehen könnt ihr nicht.
1: Genau, und ich erfinde mich ja immer wieder neu auch, weil man entwickelt sich ja weiter und ich habe mir immer schon schwer auch mit Namenfindung getan und ich habe gedacht, was ist, wenn ich mich nach 2 Jahren zum Beispiel nicht mehr mit einem tollen Namen, irgendeinem, ich hatte natürlich irgendwas mit Atlantis oder was weiß ich, was tolle Ideen natürlich, dann habe ich gedacht, was ist, wenn mir der dann nicht mehr gefällt nach 2 Jahren oder so und Gudrun Gabriele heißt sich halt und das ist halt so und damit kann ich mich, auch wenn es für manche ein sehr außergewöhnlicher Name ist, kann ich mich trotzdem nach wie vor sehr gut damit identifizieren und das passt.
0: Und das hast du ja schon 2010 auch schon wieder gegründet. Ist ja auch schon wieder ein Weilchen.
1: Ist schon wieder lange her mittlerweile. Vor allem Corona hat uns ja ein bisschen Zeit gestohlen. Da muss man die abziehen, die 5 Jahre mindestens. Das heißt, so gesehen also ist es noch nicht so lange her. Oder irgendwie schon. Ja. Die Zeit eilt wie der Wind. Aber ich finde, wenn man jetzt im Augenblick ist und so sein Leben lebt und immer das Beste daraus macht, sind es ja keine verlorenen Jahre, finde ich, sondern man geht ja weiter. Ja. Und wenn man sich selbst immer wieder findet, ist es auch toll, finde ich. Also ich will gar nicht jünger sein.
0: Ah, jetzt sind wir beim Thema Alter.
1: Ja, vielleicht.
0: Ja, zwei knapp über 40-Jährige sitzen da am
1: Ende Mikrofon. Ende 20.
0: Und man kommt automatisch, ja tatsächlich, das ist eines der Merkmale beim Älterwerden, man spricht öfter darüber.
1: Ja.
0: Es ist furchtbar schön.
1: Ja,
0: aber es gibt
1: gehört
0: Zeit,
1: dazu.
0: Ja, total. Es gibt Zeiten, also bei mir ist es so zumindest, gewesen und wird es wohl so sein. Manchmal schreckt mich das und macht mir echt Angst und jetzt ist gerade wieder okay.
1: Ja.
0: Genau, aber es wird wechseln.
1: Ja, und es ist tatsächlich so, ich möchte gerne eine Lanze brechen, auch gerade für Frauen, die älter werden. Ich werde ohne Botox älter werden und vielleicht habe ich mal ein Falten-Outing, das weiß ich noch nicht.
0: Ein Falten-Outing, aber, ja. da kommst Nein, du bitte sagen, zu uns.
1: Ja,
0: zu mir.
1: Gerne, ich kann es gleich machen. Nein, es ist tatsächlich so, dass ich ein bisschen erschrocken war, weil ich hatte ein Jahr, da ging es mir nicht so gut. Ich bin seit zwei Jahren jetzt wieder so richtig motiviert, das zweite Jahr nach Corona. Also ich habe sehr viel, aber das ist ein anderes Thema. Es war tatsächlich so, dass ich circa vor ein bisschen mehr als einem Jahr, wo ich dann nicht so viel gepostet hatte in den Social Media Dings, habe ich dann Fotos gemacht und habe mir gedacht, boah, ich bin schon irgendwie alt geworden jetzt. Und ich bin so frei, ich war immer sehr offen.
0: Der Moment kommt, und, also ich kann das ja bestätigen.
1: Es ist, und weißt ich habe auch keine Lust, man kann ja auch in einem schönen Licht fotografieren und so und ich stehe dazu, aber ich bin auch ein ästhetischer Mensch und ich finde, man muss jetzt nicht, gut, das ist auch eine Geschmacksfrage, es ist halt eine Gratwanderung, wie man das halt macht und so, dass man halt damit gut leben kann, weil man ist ja auch an der Öffentlichkeit unterwegs. Und das ist halt auch eine Entwicklung, dieses Älterwerden, zu sich stehen, zu den Falten stehen. Es wird einem schon irgendwie, kommt mir vor, vielleicht empfindest du das anders, gerade als Frau bekommt man das Gefühl, so ab 50, ich werde ja heuer 53, ich bin jetzt 52, dass man, ich bin auch Mutter, ich habe jetzt ein Kind, das wird jetzt 22, also da bin ich auch froh, dass ich das alles erleben darf. Und es ist halt so, vielleicht bin ich irgendwann auch Großmutter, das würde mich sehr freuen, aber noch ist es nicht so weit. Aber das gehört halt dazu, dass man halt älter wird, gell? Dass man halt älter ausschaut auch. Und ich finde das auch nicht gut, wenn man so tut, als müsste man jetzt immer 20 sein. Ehrlich.
0: Aber ist das in der Pop?
1: Ich weiß
0: ist das
1: nicht.
0: In der Popwelt so?
1: Natürlich, schau dir an, die ganzen Popfrauen da. Alle kommen es daher. Man sieht das, die reden ja nicht so drüber her, jetzt war ich wieder Botox und man sieht es Gott sei Dank nicht. Die tun ja alle so und dann haben sie keine Falten auf der Stirn, ja. Bei mir habe ich vorher die Falten auf der Stirn biegen, die habe ich schon mit 30 auch schon gehabt. Und es stört mich nicht, das ist halt so, gerade wenn man singt, schau, da hat man sowieso so Falten. Siehst du das?
0: Ich kann es bestätigen, sie hat, aber Falten, ja genau.
1: Nein, aber
0: warum,
1: ist halt
0: warum,
1: so.
0: Warum ist Falten eigentlich mit Älterwerden verbunden?
1: Naja, weil
0: bei mir
1: man halt eine
0: mit
1: ältere
0: Körpergewicht
1: Haut
0: auch zu tun. Ältere Haut.
1: Ja, du hast ja überhaupt fast keine Falten. Schau dich an.
0: Naja, also ja, das habe ich noch gar nicht so beachtet. Aber ja. Ich merke, ich schaue älter aus als vor 5 Jahren oder 10 Jahren oder 25 und so weiter.
1: Ja,
0: ich merke es eigentlich, man sieht sie ja jeden Tag im Spiegel. Ich habe noch nicht abgehangen.
1: Vielleicht wegen am Bart, weißt du? Man kriegt halt ein graueres Haar. Ich finde, die Haarfarbe natürlich macht dann schon viel aus. Das ist halt so, das gehört dazu. Ja. Ich finde es super, ich will einen Rat der Weisen wieder haben, der älteren, generationsübergreifendes Miteinander, weil ich das ganz wichtig finde, weil wir vorher auch schon im Vorfeld ein bisschen geplaudert haben. Und ich wünsche mir eigentlich wieder, dass die alten, weisen Menschen, die ja dann vielleicht wieder weise werden können, wenn sie das nicht leugnen, dass sie älter werden und mit der Reife, vielleicht auch, weil Weisheit kommt ja von gelebtem Wissen, gelebtem Leben. Und das kann man nur mit Erfahrung erlangen, indem man halt auch möglichst intelligent, auch reflektiert, nicht davonläuft vor seinen Themen, sondern auch Erfahrung sammeln, sich zugesteht, das zu machen zu dürfen und daraus dann schöpft und auch ein Ratgeber sein könnte, weißt du? Und das wäre erfreulich.
0: Und Ratgeberin auch?
1: Natürlich, Ratgeberinnen, Ratgeber.
0: Aber das ist alles ja... wir spielen jetzt aber zuerst einmal.
1: Ja, gerne.
0: Du hast ja, du bist einiges nach wie vor fleißige Musikerin, auch Schauspielerin, da können wir später noch dazu reden. Aber du hast eine neue CD, oder? Nein, aber fast.
1: Also,
0: aber Schießes, oder?
1: Ja. Nein, das war, wir können machen vielleicht. Mind, das ist mein jüngstes CD-Baby eigentlich, von meinem Album Mind auch, quasi der Titelsong.
0: Ja, spielen wir das mal.
1: Genau.
0: Und die CD heißt, jetzt haben wir es draußen.
1: Heißt auch Mind.
0: Mind, okay.
1: Ja, genau.
0: Mind von Mind. Der CD, vom Album Mind von Gu Gabriel.

0: Mind vom Album Mind von Gu Gabriel. Wunderschöne Nummer.
1: Danke.
0: Genau, wir haben jetzt irgendwie, das ist wahrscheinlich tatsächlich altersbedingt. Mir ist jetzt gerade eingefallen, als Kind habe ich mir vorgestellt, wenn man älter wird, wird man irgendwie, die Seele wird auch älter, aber das stimmt nicht. Die Seele, das finde ich das Tolle. Falls es zu mystisch wird, bitte dranbleiben, ihr hört gleich wieder ein Stück Musik. aber genau, das ist mir jetzt gerade eingefallen, da habe ich mir gedacht, die Seele wird irgendwie älter oder man wird komischer so oder so, aber das ist es nicht. Man bleibt gleich jung, es ist tatsächlich dann nur die Haut, das ist die gute Nachricht,
1: ja.
0: Die ein wenig älter aussieht, aber das täuscht ja manchmal, das ist auch das nicht.
1: Ja, ich glaube, ich war am ältesten mit 19. Wirklich?
0: Genau, außerdem gibt es das auch. Manche sind,
1: da war ich so erwachsen, das war nicht zum Aushalten.
0: Ja, wirklich? Auch das gibt es, genau.
1: Ja, und ich finde auch, ich bin bei dir, ich glaube, die Seele ist zeitlos, so wie das Bewusstsein ja auch zeitlos ist.
0: Ich habe gerade versucht, mir das in Erinnerung zu rufen, ich weiß gar nicht mehr, wie man es vorgestellt hat, aber irgendwie war das ganz komisch, aber es ist nicht so.
1: War es komisch? Du, such mal vielleicht du und ich heraus, das wird doch so, weißt du, zur Ewigkeit gut passen, wenn du meinst, gell? Ich finde es so wichtig, wo wir da bei dem Älterwerden sind, wo wir jetzt auch darüber gesprochen haben, wie wichtig das ist. Also, weil ich habe mir immer vorgestellt, ich weiß nicht, wie ich das jetzt formulieren soll, wenn man zum Beispiel am Ende, wenn man schon ganz alt ist, falls man das wird, ja, und dann kommt man drauf, dass man gar nicht das gelebt hat, was man eigentlich so in sich spürt und eigentlich gerne machen würde. Ich glaube, das ist für mich, glaube ich, die ganz traurigste Vorstellung, die ich von mir hätte, ja, dass ich jetzt völlig an meinem Dasein, wahrscheinlich, warum ich herkommen bin, vorbeigelebt haben sollte.
0: Aber
1: das wäre schrecklich.
0: Ja, aber es ist bei dir nicht der Fall.
1: Nein, oder? Das ist gar nicht der Fall. Ich habe sehr viele Auf und Abs natürlich, ja, Hoch und Tiefs auf allen möglichen Ebenen. Aber so, ich sage auch immer, solange ich mir meinen Beruf leisten kann, mache ich weiter. Und bis jetzt ist immer irgendwie weitergegangen und ich bin so dankbar, weil ich es so gerne mache. Wirklich. So, ja. Und
0: woher ist du und ich?
1: Du und ich, ich weiß gar nicht mehr, wie das dahergekommen ist. Da geht es eben um, es hieß auch, also das habe ich auch in einer anderen Fassung, als Kinder der Ewigkeit. Das kommt auch, eben du und ich sind Kinder der Ewigkeit, weil ich arbeite an meinen Ewigkeitsgedanken. So, weil wir sind ja Bewusstsein und Bewusstsein sagt man, das glaube ich auch, geht nie verloren. Und sogar die Vera Birkenbiel, kennst du die?
0: Ja.
1: Die hat das super Vorträge, ich liebe sie heiß.
0: Genau, das sind die immer noch Top-YouTube-Zahlen oder wie Zugriffszahlen.
1: Ja, sie lebt ja leider nicht mehr, aber die sind wirklich auch herrlich teilweise.
0: Sehr lustig auch.
1: Ja, und ich habe mir nie gedacht, weil sie kommt ja aus einem sehr wissenschaftlichen sie ist ja, glaube ich, auch Wissenschaftlerin.
0: Ja.
1: Oder ist sehr wissenschaftlich unterwegs. Und auch, ich weiß nicht, Hirnforscherin oder so, auf jeden Fall neurologisch, sie kennt sich urgut aus, auch wissenschaftlich. Und sie hat sogar, das hat mich sehr verwundert, mal gesagt, also sie glaubt auch an, oder sie kann sich gut vorstellen, immer besser, dass es Reinkarnation gibt. Und sie kann sich auch vorstellen, dass man in die Vergangenheit reist. Also dass man auch in die Vergangenheit inkarniert und oder in die Zukunft. Und das ist, weil ja Zeit gibt es ja nicht. Zeit ist ja für uns, damit wir das verstehen, und natürlich werden wir älter, aber die Zeit, es gibt den Augenblick und wir reden von der Vergangenheit und von der Zukunft. Aber zum Beispiel, wenn wir im Jetzt nicht bewusst sind und bewusst unsere Saat aussehen, sage ich mal, weil ich halt auch leidenschaftliche Gärtnerin bin, dann wir formen ja in der Gegenwart die Zukunft. Und das, was wir jetzt sehen, werden wir ernten. Also es ist wirklich so, es gibt ja keine Zukunft, es gibt ja immer nur die Gegenwart.
0: Aber warst du schon mal da, glaubst du?
1: Ich kann es mir gut. Nein, ich kann es mir vorstellen. Und du?
0: Ich hatte diese Gedanken schon mal, aber momentan bin ich eher so, ich glaube, das ist nur so eine einmalige Sache irgendwie.
1: Ja.
0: Oder es ist vielleicht dann anders so, das kann man sich also überhaupt nicht vorstellen, wie man da verbunden ist. Also ich ein bisschen glaube ich an sowas schon auch, aber es ist so, dass ich mir das gar nicht wahrscheinlich vorstellen kann und darum denke ich mir mittlerweile, ich denke gar nicht mehr drüber nach, weil ich mir es eh nicht vorstellen kann. Aber dass man irgendwie so zusammenhängt, das glaube ich schon auch.
1: Was interessant ist jetzt, weil du von Vorstellung redest, Die Frage ist, weil das klingt sehr im Kopf, vom Kopf her, was ist, wenn du zum Beispiel kannst, ich meine, das ist jetzt too much vielleicht, aber ich glaube, das spielt sich vielleicht eher auf der Gefühlsebene ab und auf der Imaginations-, Intuitionsebene vom Spüren her. Ich glaube, das ist ja auch was, was oft zu kurz kommt, jetzt auch mit dieser vielen KI-Sache und vieles im Netz sein und so, das ist sehr intellektuell oft oder zumindest auf der Kopfebene.
0: Meinst du, dass zu fest im Kopf ist? Aber der Kopf ist auch Körper.
1: Es gehört natürlich auch Körper. Dazu, ist auch ganz wichtig, weil beginnen tut es ja immer auf der geistigen Ebene. Mhm. Das glaube ich auch, aber das geht jetzt auch zu weit. Aber ich kann es mir vorstellen und ich glaube schon, dass das eher vom Gefühl her ausgeht, dass man sich das vorstellen kann, mehr als auf der, weil was ist dann Bewusstsein, weißt du?
0: Bewusstsein ist so weit, Seele, die genau. Seele.
1: Genau, und das ist das Leben, ja, genau, das bewusste Sein, das Sein kommt vom Leben, wahrscheinlich von dem Leben, das man im Augenblick aktiv lebt, wenn man wirklich anwesend ist. Viele sind ja gar nicht mehr anwesend.
0: Ja, ich weiß nicht.
1: Ja, sehr komplex.
0: Aber glaubst du das?
1: Auf jeden Fall.
0: Glaubst du das? Also, dass viele nicht anwesend
1: sind? Ja, ja. Ich war auch oft nicht anwesend.
0: Ach so, okay.
1: Ich war schlecht geerdet, bin ich hergekommen. Das war ein Prozess. Jetzt bin ich viel besser geerdet und kriege es viel besser mit. Und das ist sehr positiv.
0: Liebe Gudrun, wir spielen Du und Ich.
1: Sehr gut, lieber Ernst.

0: Du und ich von Gu Gabriel, ja, heute zu Gast Gudrun Limberger bei Aber Sau. Ich freue mich sehr, dass du da bist. Genau, bin gerade gefragt worden, ob ich überfordert werde.
1: Ja.
0: Nein, du, bin total gespannt, was du erzählst und wer du bist.
1: Ja.
0: Das hängt ja alles irgendwie zusammen. Gerade wenn man Musik macht oder überhaupt Kunst, du bist auch Schauspielerin. Genau, es sind ja große Kommunikationskanäle, oder? Wenn man Lieder schreibt, wenn man musiziert, wenn man spielt, also schauspielt. Genau.
1: Ja, es ist auch spannend, so wo du das jetzt so ansprichst, dieses Empfinden und diese Erfahrung, weil ich sehe das mittlerweile sehr auch als Austausch, weil auch das Publikum, finde ich, immer mitbestimmt auch, wie der Abend wird. Natürlich man selbst auch von der Verfassung her und von allem her, aber auch das Publikum, weil es ist ja alles, wir sind alle miteinander verbunden. Ich glaube, das kann hoffentlich jeder spüren, dass das Sache in einem auslöst. Und das ist immer sehr spannend, ja, weil es wirklich total unterschiedlich ist oft dann, wie sich das alles auswirkt auch und wie das mitbestimmt einfach dann den Abend.
0: Wenn du wo auftrittst.
1: Ja, genau.
0: Okay.
1: Genau, beim Auftreten. Ja. Oder auch, wenn man wo dreht zum Beispiel, das Team bestimmt ja auch mit. Also man ist ja nicht völlig abgekoppelt und je schöner der Rahmen ist, desto einfacher ist es natürlich auch. Außer man muss irgendwas Fürchterliches spielen, dann ist vielleicht besser, wenn der Rahmen gruselig ist, das weiß ich auch nicht.
0: Genau, aber dann kommen ja Leute hin, die genau das hören oder sehen wollen, ob gruselig
1: oder wie auch immer.
0: Oder überfordernd.
1: Genau, zum Beispiel.
0: Sie wollen überfordert
1: werden. Ja, vielleicht. Genau. Na, aber bei der Musik ist es eigentlich, das ist so mein heiliger Raum auch, wenn ich auftrete. Ich mache ja, habe sehr viel Solo-Sachen gemacht in den letzten Jahren. Einfach nur mit Gitarre und Stimme, manchmal auch mit Klavier, aber hauptsächlich mit Gitarre halt, ist mein Hauptinstrument und die Stimme vor allem. Dann ist es auf jeden Fall immer sehr persönlich und sehr für mich sehr schön, meistens auch sehr berührend. Ich habe auch schon Situationen erlebt, wo es gepasst hat, dass ich mit den Leuten mit den Menschen ein Lied komponiere vor Ort und wo die dann auch ein paar so Themen reinwerfen. Das ist auch ganz lustig.
0: Nee, ich stelle mir Solo und nur, also was heißt nur, aber mit Instrument, Stimme und als Person, ist ja was sehr Intimes und Direktes auch, oder?
1: Ja, total. Geht gar nicht intimer fast.
0: Ja.
1: Und
0: man, da kann man es ja nur aufmachen.
1: Genau. Und ich mache das so, ich spiele meine Lieder, auch von der Gisèze-Zeit. Also ich mische das immer, natürlich auch meine größten Erfolge, die dürfen natürlich nicht fehlen, die sind mir auch ganz wichtig. Und dann erzähle ich aus dem Leben oder vielleicht auch spontane Situationen oder auch Sachen, die ich da so vor Ort erlebt habe und also teilweise halt Sachen, die ich vorbereitet habe. Ich bin ein sehr intuitiver Mensch, manchmal ergeben sich dann Sachen, die auch lustig sind. Also ich empfinde das immer sehr und es macht mir totalen Spaß.
0: Kommen da vom Publikum manchmal danach welche und sprechen dich darauf an?
1: Ja, natürlich. Also unterschiedlich auch, aber mal so,
0: unterschiedlich
1: mal so.
0: Okay.
1: Genau, weil ja auch
0: unterschiedlich positiv oder negativ oder
1: also
0: aber meistens,
1: negativ
0: geht gar nicht, gell?
1: Ja, also geht ginge schon, aber habe ich eigentlich so noch nicht erlebt.
0: Ja.
1: Entweder sie haben es mir nicht gesagt. Also eigentlich bis jetzt ist es großräumig positiv und sehr, meistens ist es auch manchmal oder oft sehr berührend halt, das auch oft Feedback und so, da freue ich mich natürlich dann besonders, weil ich wollte auch immer schaffen, ich möchte auch immer Bewegung natürlich auch, also nicht jetzt wahnsinnige Bewegung, aber sonst halt so emotional natürlich, dass man Menschen berührt, das war immer ein großer Wunsch von mir. Und wenn man sich meine Lieder anhört und auch ein bisschen auf die Texte hört, das ist ja auch etwas, das geht ja oft auch möglicherweise tiefer rein. Ich bin ja kein oberflächlicher Mensch und das merkt man dann, glaube ich, schon sehr.
0: Ja. Wollte ich dir nicht absprechen.
1: Nein.
0: Genau.
1: Aber,
0: okay. What About Us ist hier vorbereitet. Die ist auch von der neuen CD, oder?
1: Nein, die ist nicht. Es war eine Single-Auskoppelung. Die gibt es auch auf keinem Album. Und das Video dazu habe ich drehen dürfen und gedreht im Schaugarten von der Achenor, die sich ja für die Saatguterhaltung einsetzt. Ich bin ja leidenschaftliche Gärtnerin selbst und habe während der Corona-Zeit, wie mir in Wien die Decke am Kopf gefallen ist, sehr viel Zeit auf den Feldern meiner Mama im Waldviertel verbracht und im Garten wieder geschaut, dass ich das wieder renaturiere und in Ordnung bringe, weil das war so ein bisschen wild alles. Es hat mir große Freude gemacht und ich finde das super. Saatguterhaltung ist ja vieles auch verschwunden. Auch Genmanipulation ist ja ein großes Thema. Auch diese veränderten Gesetze, wo jetzt auch in Brüssel immer wieder drum gekämpft wird, was da jetzt möglich ist und was nicht. Weil ich finde es schon wichtig, dass man weiß, was man isst. Essen ist ja eigentlich wie Medizin. Also das ist ja auch etwas, das einen stärkt im besten Fall und einen auch zu Langlebigkeit verhilft und zu einem gesunden Lebensstil.
0: Was ist am besten zum Radio hören? Oder es hat mit dem Radio hören nichts zu tun, sondern wahrscheinlich mit der eigenen Verfassung, oder?
1: Ja,
0: wie
1: auch.
0: Man Radio hört.
1: Ja, auch. Und auf jeden Fall in dem Lied ist halt mein Wunsch eine bessere Welt für uns alle und auch geht es halt um Saatgut und um Genmanipulation und eben... Ja, dass man halt drauf schauen sollte.
0: Auch unter Gu Gabriel?
1: Auch unter Gu Gabriel,
0: Gu Gabriel, what about us?

0: What About Us, Gudrun Limberger alias Gu Gabriel.
1: Hallo.
0: Hallo.
1: Hallo Ernst.
0: Ich bin noch immer nicht geflüchtet, übrigens.
1: Ja, Gott sei Dank habe ich ein Glück gehabt. Einer, der mal nicht geflüchtet ist.
0: Genau, ich habe nur ein bisschen aufgeklärt, während die Nummer gespielt hat, dass das mit dem, welches Mittel oder welche Ernährung kann man einem Radiohörer, einer Radiohörerin empfehlen, dass das etwas humorig gemeint war. Aber genau, ja. Und habe versucht, das ein bisschen zu konkretisieren, dass es vielleicht, wenn man sie mehr entspannen soll oder mehr ins Zuhören kommen soll, ob es da bestimmte Ernährung gibt.
1: Ja, also wir sind dann von Bier über Baldrian-Tee zu Rotwein geschritten und alles Mögliche, kommt drauf an, zu welcher Tageszeit
0: und
1: vielleicht.
0: Montagvormittag?
1: So ja, da würde ich vielleicht sogar ein Kaffeescherl trinken.
0: Okay.
1: Oder bei hohem Blutdruck vielleicht einen Grüntee, der soll freie Radikale binden und abführen angeblich.
0: Grüntee. Okay.
1: Oder vielleicht einfach auch heißes Wasser. Oder einfach einen Saft, einen frisch gepressten, einen Smoothie.
0: Aha, okay. Das ist jetzt die Apasson Ernährungsweisheit für jeden Mittag.
1: Einstreuer. Genau.
0: Wo kann man nachschauen, wenn man mehr von dir wissen will? Es gibt eine Webseite, gugabriel.at.
1: Com habe ich genommen. Ich bin auch auf Instagram, This is Gugabriel habe ich. Oder auf Facebook, ich glaube auch mit This is Gugabriel. Die anderen waren, glaube ich, besetzt oder nur Gugabriel. Aber auf meiner Homepage ist alles verlinkt. Ich habe auch eine YouTube-Seite. Und auf meiner Homepage stehen auf jeden Fall immer die aktuellen Termine unter auf der Startseite oder unter Live. Und dann findet man dort auch alle Videos und alle möglichen Fotos, wenn man da ein bisschen durchklicken will. Ganz schön viele.
0: Siehst du?
1: Genau, und auch so meine Historie quasi, wenn man wissen will, woher ich komme und was ich so ein bisschen gemacht habe. Und ja, ich freue mich auf jeden Fall, wenn ihr euch meine Lieder anhört, wenn ihr reinschaut, wenn ihr mal zu einem Konzert kommt oder momentan spiele ich Theater im Forum Schwächert in einem Musical. Und da tanze ich, steppe ich auch ein bisschen, spiele die ein oder andere Rolle und singe ein bisschen auch. Und
0: du hast Musical-Ausbildung auch gemacht, gell?
1: Ja, so bin ich also nach Wien gekommen mit Anfang 20, nachdem ich quasi eigentlich eine kaufmännische Ausbildung im Betrieb meiner Mutter gemacht habe, den ich mal übernehmen hätte sollen. Das ist eine andere Geschichte. Habe auch länger gearbeitet dort und bin dann aber nach Wien gegangen.

0: ich bin sehr froh, weil irgendwann, wenn du keinen Einstieg schaffst, ist es halt sehr schwierig, gell? Dann muss man sich vielleicht was anderes suchen. Aber da bin ich froh, dass ich da nicht das hatte. Und
1: liebe Gudrun, Gabriele, wir müssen uns verabschieden.
0: Ja, lieber Ernst, das ist aber schade. Ja, ich danke dir sehr herzlich, gell?
1: Ich freue mich total, dass du da bist, warst.
0: Ja, ich mich auch. Vielen Dank. Und nochmal.
1: Wir verabschieden uns genau. gugabriel.com, unbedingt schauen, regelmäßig schauen mit Summer Rain, oder?
0: Wunderschönen Tag euch allen.
1: Ciao, Baba.
0: Ciao, Baba. Bis bald.

0: Ja, das war's. 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

Okay, dann schauen wir mal, dass wir da eine gute Aufnahme zusammenbringen. Ihr Lieben aus der Community, die ihr zuhört bei der neuen Sendung von Christopher Independence bei Radio Orange. Mein Format heißt ja jetzt seit einiger Zeit schon Pride in Music, wobei der Clou bei dieser Idee dahinter der ist, dass es darum geht, einerseits Dance History zu bearbeiten, Musikgeschichte, die eindeutigen Bezug auch hat zur Sexual Liberation und zur schwulen, Lesben- und Transgender-Bewegung. Und auf der anderen Seite auch aufzuzeigen, dass Musik etwas Universelles ist und die Menschen berührt und auch auf eine Art und Weise berührt und mit ja, inspiriert auch, die sie sich oft so gar nicht vorstellen würden und die so unmittelbar ist, dass sie ja, mit ihren tiefsten Gefühlen oder Gedanken in Berührung kommen können und dass Musik die Verbindung und die Möglichkeit hat, eben Gemeinsamkeiten und Unterschiede herauszuarbeiten, aber eben in erster Linie auch dieses gemeinsame Erlebnis eines Kunstwerks zu ermöglichen und einer Emotion oder von verschiedenen Emotionen oder Gedanken und Gefühlen, die dazu entstehen. Das Pride-Thema im Allgemeinen, denke ich, ist etwas, das ganz ursächlich und ganz unmittelbar mit der LGBTIQ Community und der Geschichte der Emanzipationsbewegung dahingehend zu tun hat. Pride wird auf Deutsch mit dem Wort Stolz übersetzt. Der Begriff des Stolzes ist im Deutschen ja durchwegs auch mit unterschiedlichen Färbungen hinterlegt. Ja, man kann stolz auf etwas sein oder man kann auf eine Leistung, die man erbracht hat oder etwas, was einem gelungen ist oder das man ausprobiert hat und das funktioniert hat oder das man sich getraut hat. Stolz kann man auch auf jemanden anderen sein, indem man froh ist darüber, dass jemand was geschafft hat oder eine Leistung erbracht hat, die man dieser Person vielleicht so nicht zugetraut hätte oder die sie sich vielleicht selbst nicht zugetraut hätte. Und dann hat es geklappt oder es ist zumindest ein Versuch gewesen in die richtige Richtung. Aber wir sind, glaube ich, mit dem Stolz auch irgendwie nicht so wirklich auf du und du, alles in allem, denn der Stolz kann natürlich auch in einer Form ausgelebt werden, die dann aber in dem Sinn mit Stolz nichts mehr zu tun hat. Aber es gibt ja das Wort stolzieren oder also der falsche Stolz oder so irgendetwas. Ja, das geht dann schon in Richtung Hochmut und Arroganz. Aber das hat mit dem Thema des Stolzes hier nur am Rande was zu tun, denn es ist eben dann Hochmut und nicht Stolz. Also der Stolz an und für sich auf etwas kann eine sehr bewegende, berührende und auch hebende Sache sein. Und ich denke, das ist auch der Grund, warum die Pride-Parade so stark auch angegriffen wird von ihren Gegnern, denn es ist einfach ein Versuch, anderen Menschen ihre Würde zu nehmen. Also das Thema Pride, Stolz, hängt ja in allererster Linie auch mit dem Thema der Würde und der Menschenwürde zusammen und dem, was Freiheit oder persönliches Glück oder Glück im Allgemeinen für uns Menschen bedeutet. Und da das Negativ herausholen zu wollen, ja, ist ein eindeutiger Angriff eben auf diese Würde. Auf der anderen Seite ist die Pride-Parade heuer in Wien ja zu einem riesengroßen Event geworden und das ist auch sehr gut so, dass das so ist, denn dieses Thema der Menschenwürde und der Pride ist eben nicht nur etwas, das sich auf die LGBTIQ-Community bezieht, obwohl es aus der Tradition herauskommt, sondern das eigentlich universell für alle Menschen
gültig ist. Die Menschenwürde ist ja etwas, das für alle Menschen unveräußerlich erkannt worden ist und auch unveräußerlich festgehalten worden ist in Form eben der Deklaration der Menschenrechte. Und das hat eine unglaubliche Strahlkraft. Ja? Und das ist auch genau der Sinn der Sache. Ja? Denn jedes einzelne Menschenleben ist einmalig, ja, und hat gleichzeitig aber auch etwas Universelles, denn es ist auch verbunden mit den anderen einmaligen Menschenleben. Und um das zu feiern und dem Ausdruck zu verleihen, ist, denke ich, ist die Regenbogenparade sicher ein ganz ein toller Ort, um das mit anderen zu teilen. An dieser Stelle möchte ich mit euch meinen ersten Soundtrack der heutigen Sendung mit euch teilen und wünsche viel Freude dabei.

Ich hoffe, ihr habt der geballten Sommerstimmung, die da in den zusammengemischten Tracks jetzt drinnen war, viel abgewinnen können und habt vielleicht auch nochmal eure eigenen Erlebnisse, die ihr bei der Regenbogenparade gehabt habt, nochmal Revue passieren lassen. Ja, es ist wunderbar, dass es zu einem großen, sehr positiven Fest geworden ist, zu einer Kundgebung auch für die Menschenrechte, die universell sind und die alle Menschen betreffen. Ich habe das schon mal in einer anderen Sendung erwähnt, aber genau von daher kommt auch der Begriff der Unveräußerlichbarkeit oder der unveräußerlichen Menschenrechte. Denn aus welchem Grund auch immer, seien es finanzielle Interessen oder Druck oder irgendwelche sozialen Spannungen, die sich da entladen, können Menschen natürlich auch auf diese Rechte in irgendeiner Form verzichten wollen, indem sie sagen, na gut, ich habe jetzt eh nicht so ein großes Problem mit der Situation, ob jetzt andere Personen mit den Menschenrechten Schwierigkeiten haben oder ob die für die nicht gelten oder nicht berücksichtigt werden, ist mir dann eigentlich egal, weil mich betrifft es gar nicht. Ja? Und wenn ich dadurch keinen Nachteil habe, dann kann ich auch das einfach so stehen lassen und brauche mich dafür die Menschenrechte für meine eigenen und auch für die von den anderen gar nicht einsetzen. Ich denke, dass gerade das Konzept der Menschenrechte oder die Findung der Menschenrechte, die ja in verschiedenen Etappen vor sich gegangen ist in der Geschichte und einerseits auch sehr viel mit der Unabhängigkeitserklärung der Vereinigten Staaten zu tun hat, aber auch sehr viel mit der Französischen Revolution, sehr viel mit den Kriegen, die dann im 19. Jahrhundert auch waren und den Auseinandersetzungen, den diplomatischen Versuchen, zu Einigungen zu kommen, die auch gelungen sind. Aber dann leider kam auch wieder der Kollaps mit dem Ersten Weltkrieg und dann auch der Zweite Weltkrieg und dann nach 1945 diese ganz fundamentale Erklärung der Menschenrechte und der Begründung der Vereinten Nationen, die ja die konkrete und sichtbare Institution auch in diesem Zusammenhang sind. Ich denke, dass die Menschenrechte uns aber sehr dazu auffordern, dass wir unser Menschsein selbst auch ins Gesicht schauen und bei uns selbst und bei den anderen auch auf eine Entdeckungsreise gehen und die verschiedenen Emotionen und die verschiedenen Gedanken, die Menschen haben können, im Zusammenhang mit ihren eigenen Rechten und Pflichten auch sehr genau unter die Lupe nehmen und uns darüber auch im Klaren sind, dass wir Menschen auch sehr berechnende Wesen sein können und wir können auch aus Emotionen heraus, aus Leidenschaften heraus, wobei für mich das Wort der Leidenschaft, das möchte ich da lieber ein bisschen rausnehmen, weil das soll nicht so einen negativen Beigeschmack bekommen. Leidenschaftlichkeit kann etwas sehr Positives sein und sollte es auch sein. Vielleicht geht es da eher um so Begriffe wie Gier oder Eifersucht, ja, also Dinge, die Emotionen, die uns sehr stark in eine gewisse Richtung bringen können, aus der heraus wir dann unter Umständen auch bereit sind, Dinge zu tun oder Dinge geschehen zu lassen, die für uns selbst und für die anderen sehr schrecklich sind und sehr viele negative Konsequenzen haben und auch in die Zukunft hinein wirken können, aber das auf eine negative und destruktive Art und Weise. Und ich denke, dass das etwas ist, was in unserer Zeit, in unserer Gegenwart eine sehr große Rolle spielt. Und dieser blinde Fleck, der da entstanden ist, der sehr groß ist in der Zwischenzeit, ja, dass wir Menschen uns über unsere eigene Natur versuchen hinwegzutäuschen, das wird wahrscheinlich diesen Konflikt oder wird wahrscheinlich diese schwierige Situation in der Bewältigung nicht einfacher machen und auch nicht eher zu einem sinnvollen Ergebnis führen können, sondern es wird möglicherweise noch mehr Probleme verursachen. Also dieses Verweigern, Selbstkritik zu üben, auch am eigenen Menschsein Selbstkritik zu üben und aus dieser Selbstkritik heraus auch eine Kreativität und eine Kraft zu schöpfen und zu sagen, okay, es gibt das Schöne am Menschsein, es gibt das Positive, das Erfreuliche, das Kreative auch, aber es gibt eben auch das Destruktive und die negativen Emotionen und Gedanken in uns und wir werden einen Weg
brauchen und weitergehen müssen, um damit umzugehen und um die Gesellschaft, in der wir leben, stabil zu halten. Ich glaube, dass diese Herausforderung für jede Generation auf eine Art und Weise immer wieder sich neu stellt. Und wir können aber aus der Geschichte vieles lernen und versuchen, Parallelen zu ziehen oder für die Problemstellungen, die jetzt da sind, Hinweise und Hilfestellungen zu bekommen aus dem, was bereits geschehen ist. Am Positiven wie leider eben auch am Negativen. Ich möchte jetzt so eine Überleitung machen zum nächsten Soundtrack, den ich euch geben möchte. Und der soll uns jetzt ein bisschen wieder an die Geschichte der Community, der LGBTIQ-Community erinnern und auch an die vielen großen Errungenschaften, die in den vergangenen Jahrzehnten dabei hervorgegangen sind.

Ja, alles begann mit den sogenannten Stonewall Riots im Jahr 1969, mit dem Aufstand in der Stonewall Inn Bar, die dazu geführt haben, dass die Gäste, die dort waren, die Schwulen und Transgender-Personen und auch alle anderen, die sich dort eingefunden haben, gegen die ständige Unterdrückung und die ständige Nachstellung durch Polizei und Behörden ein Zeichen setzen wollten dagegen und sich erhoben haben, indem sie einfach protestiert haben gegen die Vorgehensweise, kontrolliert zu werden, dass sie verhaftet worden sind, mitgenommen wurden auf die Wachstube, dort wahrscheinlich auch keine gute Behandlung erfahren haben, vielleicht sogar noch verletzt wurden und dann, wenn es ganz schlimm gelaufen ist, möglicherweise auch noch in einer Zeitung veröffentlicht worden sind, so wie es früher auch in Österreich war, dass wenn Homosexuelle bei Clubs oder, also ich meine, das hat so in der Form, wie wir das heute verstehen, ja nicht gegeben, aber in den Nachtlokalen oder auch in öffentlichen Anlagen aufgegriffen worden sind, dann am nächsten Tag sich in der Zeitung wiedergefunden haben mit Namen und Veröffentlichung dessen, was da passiert ist. Seitdem ist eine Menge passiert und es ist viel Positives geschehen und wir haben sehr viel erreicht gemeinsam. Und ich denke, dass das eine wichtige Erinnerung sein muss auch und soll auch für uns alle, dass wir in dem Zusammenhalt und in der gemeinsamen Aktion auch uns gegenseitig unterstützen und helfen können. Das ist, glaube ich, etwas, was in unserer Gegenwart sehr stark herausgefordert wird, weil der berufliche Druck, die beruflichen Anforderungen, die persönliche Karriere, die man vielleicht machen möchte, die Wünsche, die man sonst auch noch hat, das Privatleben natürlich, die Partnerschaft, Freunde, Bekannte, der ganze Internetzirkus, der jeden Tag auf einen einströmt, natürlich so große Anforderungen an uns stellen, dass das alles sehr zeitraubend und auch energieraubend werden kann. Und sich dann auch noch zu besinnen und zu sagen, okay, was sind jetzt eigentlich wirklich meine Ziele im Leben und worauf will ich hinaus und wie kann ich das Zusammenleben mit anderen gestalten, sodass es für mich und für diese Personen auch gut klappt, ist natürlich mit einem ständigen Aufwand auch verbunden und auch mit einem ständigen Reflexionsprozess darüber. Ich denke, dass es aber sehr, sehr wichtig ist, sich das bewusst zu machen und auch immer wieder sich dann auch ganz bewusst die Zeit zu nehmen dafür, um da eine Standortbestimmung zu machen und zu schauen, okay, wo befinde ich mich jetzt eigentlich? Ja? Wie geht es mir mit den anderen und wie soll es weitergehen? Und wie kann es weitergehen, auch angesichts der Schwierigkeiten, die diese Freunde, Partner, Bekannten haben und wie können wir uns gegenseitig dabei unterstützen? Diese Vereinzelung in der Gesellschaft ist natürlich auch programmatisch, das muss man schon sagen, denn im Zuge des sogenannten Neoliberalismus, das bedeutet einer Entfesselung von sozialen Sicherheits, also einer Entfesselung von industriellen und kapitalistischen Ausbeutungsmechanismen, zu Lasten der sozialen Tragfähigkeit in der Gesellschaft und den Bindungskräften, die die Menschen untereinander auch haben, um ihr Leben zu gestalten, wird der Einzelne natürlich immer mehr auch in eine Position gebracht, in der er in ein Konkurrenzdenken hineinkommt. Das bedeutet, der Gedanke, bringt es mir jetzt mehr, wenn ich für mich alleine versuche, mich da irgendwie durchzuschlagen und auch selber auch noch zu versuchen, Ressourcen auszunutzen, wo ich kann, ja, im Kontrast zu dem, was es mir bringen würde, mit anderen zusammenzuarbeiten und auch in einen teilenden Prozess, also in ein Sharing hineinzukommen, in einen Prozess, in dem miteinander auch Ressourcen geteilt werden. Das ist etwas, das unbedingt bedacht werden sollte und auch diskutiert werden muss.
Wir können auf die Tradition der 60er Jahre natürlich zurückgreifen und daraufhin verweisen. Ich hatte vorhin schon erwähnt, auch die Stonewall Riots im Jahr 1969. Aber es hat auch davor schon sehr viele Bewegungen und Maßnahmen gegeben, vor allem auch bei den jungen Leuten, ihre eigene Situation kritisch zu reflektieren und auch selbst in die Hand zu nehmen und zu schauen, welche Möglichkeiten gibt es für uns, ja, oder hat es damals auch gegeben, um Gesellschaft neu zu leben, ja, beziehungsweise die eigene Generation ja auch voranzubringen und zu sagen, okay, was sind eigentlich unsere Wünsche und unsere Zielsetzungen? Damals in den 60er Jahren war es ganz sicher auch der große Gedanke dahinter, dass noch der Eindruck des Zweiten Weltkriegs auch da war und viele junge Männer, auch viele junge heterosexuelle Männer und Frauen natürlich auch gesagt haben, wir wollen definitiv nicht dasselbe Schicksal haben, das unseren Eltern möglicherweise widerfahren ist. Wir wollen nicht in einen Krieg gehetzt werden, der ideologisch verblendet ist, der eine einzige riesige Katastrophe heraufbeschwört, in dem die Familien zerrissen werden, die Menschen verstümmelt werden oder gar nicht mehr zurückkommen und das Leid und das Elend sowohl in einer unmittelbaren Tragweite als auch in einer geistigen Dimension so groß geworden ist, dass es wirklich emotional nicht mehr zum Aushalten war. Also diese grundsätzliche Entscheidung dann der jungen Leute auch in den 60er Jahren zu sagen, okay, wir setzen uns für die Friedensbewegung ein, denn wir haben auch den Eindruck von dem mitbekommen, was das bedeutet hat. Viele von denen sind ja auch in der Nachkriegszeit oder sogar noch im Krieg aufgewachsen oder auf die Welt gekommen. Und somit waren sie selber auch unmittelbar Zeugen dessen, was da vor sich gegangen ist. Und ich denke, dass die Regenbogenparade auch ein großes und starkes Signal, ja, und Symbol für die Friedensbewegung ist. Ich möchte aber eindeutig darauf hinweisen, dass das nicht alles sein kann. Also die Friedensbewegung als Ganzes muss von einem viel breiter aufgestellten Teil der Bevölkerung auch noch getragen werden. Und das geht jetzt vor allem auch an die vielleicht heterosexuellen Zuhörenden und in der Gesellschaft, dass die sich auch darüber im Klaren sind, dass Friedensdemonstrationen extrem wichtig wären, dass die organisiert werden. Natürlich kann das mit LGBTIQ-Vereinen oder Personen und Teilen der Community gemeinsam organisiert werden, aber diese grundsätzliche Befreiungslast, ja, und die Friedensbewegung jetzt alleine in der Regenbogenparade anzusetzen, ist in der heutigen Zeit sicher grob fahrlässig, weil die LGBTIQ-Szene natürlich für sich und für ihre Anliegen auch eintreten muss. Das kommt auch noch dazu. Die basieren natürlich auf diesem grundsätzlichen Friedensverständnis nach 1945 und den Menschenrechten. Aber es braucht ein zusätzliches, ganz großes Commitment von einem weiten Teil der darüber hinausgehenden Gesellschaft, sich da in die Friedensbewegung und die Antikriegsbewegung mit einzubringen. Und das ist etwas, was mir konkret, wenn ich mich so umschaue, tatsächlich sehr fehlt. Welche Formen und welche Möglichkeiten auch des Protests in diesem Zusammenhang angezeigt werden oder möglich sind und wichtig wären, dass die auch umgesetzt werden, das ist eine Diskussion unserer Gegenwart, die tatsächlich geführt werden sollte. Ich bringe euch jetzt den nächsten Soundtrack für die heutige Sendung und wünsche gute Unterhaltung.

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1: Es gibt also für meine Begriffe immer noch einen sehr, sehr großen Teil in der Gesellschaft, der versucht, sein Auslangen zu finden, indem er sich irgendwie neutral verhält oder versucht, irgendwie den Ereignissen und den Umständen Rechnung zu tragen, indem er schweigt oder nichts sagt oder nichts tut. Ja. Man muss sich immer vor Augen führen, dass dieses Verhalten auch kurzsichtig ist, denn in die Zukunft hinein bedeutet das allenfalls eine Verschlechterung der rechtlichen Situation, auch in Österreich. Und das kann ja wohl niemanden etwas bringen. Allerdings ist genau das der springende Punkt. Ne? Ich denke, dass es hier sehr stark auch darum geht, dass wir uns als Menschen dem stellen, was uns daran hindert, wirklich aktiv zu werden und für das einzutreten, das tatsächlich notwendig ist, nämlich die allgemeinen Menschenrechte und die Basis der Rechtsstaatlichkeit in unserem Land. Was es dazu braucht, damit da noch mehr Schwung hineinkommt, das werden wir wohl oder übel mit anschauen müssen und miterleben müssen. Ich hoffe, dass es etwas Positives ist und dass es etwas ist, das den Menschen vor Augen führt, dass sie gebraucht werden und dass eben Begriffe wie Freiheit oder eben auch Rechte als solches, Menschenrechte im Besonderen, nicht einfach nur irgendwelchen Politikern und Politikerinnen überlassen werden dürfen, hinter denen man sich dann bequem verstecken kann, sondern dass das etwas ist, das wirklich jeden und jede von uns unmittelbar selbst betrifft. Es geht nicht nur um die Freiheit von irgendwelchen anderen Leuten, sondern es geht auch um die eigene persönliche Freiheit. An der Stelle ist es mir vielleicht noch wichtig, auch abschließend für die heutige Sendung noch festzuhalten, dass gerade dieser Freiheitsbegriff und auch der Begriff von Glück oder persönlicher Zufriedenheit im Leben zwei Begriffe letzten Endes sind, die ganz stark im Raum stehen und auch diskutiert werden sollten. Denn für mein Dafürhalten geht es letztendlich darum, dass uns verkauft werden soll, dass Freiheit etwas ist, das teilbar wäre. Und das bedeutet, dass man Freiheit auch vergrößern könnte, ja, subjektiv, indem man anderen Leuten etwas von ihrer Freiheit wegnimmt. Und dasselbe würde ich auch feststellen für den Begriff des Glücks oder der persönlichen Zufriedenheit im Leben. Und das ist natürlich ganz großer Blödsinn. Freiheit ist keine Substanz, die man vermehren oder vermindern kann, sondern Freiheit ist für sich genommen Freiheit. Das heißt, wenn jemand tatsächlich Freiheit genießen kann, so kann das für die anderen Personen nur eine Vermehrung ihrer eigenen Freiheit bedeuten. Also der Gedanke, dass meine subjektive Freiheit größer werden könnte, indem ich jemand anderen etwas von seiner Freiheit wegnehme, ist schlicht und ergreifend nicht nur nicht zutreffend aus dem Begriff der Freiheit heraus selbst, ja. Denn Freiheit kann ja nur Freiheit sein und sonst nichts, ja. Keine Willkür oder keine Unterdrückung oder kein Machtmissbrauch oder sonst irgendwas. Freiheit ist einfach Freiheit. Und die subjektive oder die persönliche Freiheit einer Person kann die Freiheit der anderen immer nur vergrößern auch. Und das ist, glaube ich, ein Gedanke, der mir ganz wichtig ist, euch auch mitzugeben, da mal drüber nachzudenken. Und dass Freiheit als solches nichts mit irgendwelchen Machtbestrebungen zu tun hat oder mit dem, dass deswegen andere Menschen dafür leiden müssten, dass irgendwer anderes dann mehr Freiheit hat oder mehr Glück hat. Das ist eine zutiefst materialistische und in dem Zusammenhang auch, und ich muss es sagen, eine dumme Vorstellung, denn sie beruht einfach nur auf dem Aspekt, dass man zu zwei Äpfeln noch einen dritten hinzufügen kann. Aber das sind eben Äpfel. Oder irgendwas anderes. Aber das hat mit dem tatsächlichen Begriff von Freiheit nichts zu tun. Ja? Freiheit als solches ist für sich genommen absolut. Und ich meine, wir Menschen können uns dem sowieso nur annähern. Und das oft ins Treffer auch geführte Argument, dass es ein zu viel an Freiheit geben könnte, woraufhin dann die Gesellschaft ja vollkommen verkommt oder so irgendwas, das ist auch ein absoluter Quatsch für meine Begriffe, weil ja Freiheit als solches eben Freiheit ist. Freiheit bedeutet nicht Raub oder irgendwelche Gesetzlosigkeit oder sonst irgendetwas. Das hat mit Freiheit überhaupt nichts zu tun. Das ist eben Raub und Gesetzlosigkeit oder Willkür oder Machtmissbrauch. Ja? Und gerade die Personen, die eben immer darauf pochen, dass die Freiheit eingeschränkt werden sollte, sind auch zumeist die Personen, die davon am allermeisten profitieren wollen, indem sie eben die Freiheit der anderen einschränken, damit sie mit ihrem persönlichen Machtmissbrauch oder mit ihren persönlichen kruden Vorstellungen davon, wie Gesellschaft sein soll, ja, und wie sie sich das so denken, wie sie andere Leute herumkommandieren könnten, weiterkommen. Und das ist natürlich eine echte, latente Gefahr, das muss man wirklich sagen. Also auf die eigene Freiheit zu verzichten, ist eine ganz große Gefährdung auch für die weitere Zukunft und für die weitere Entwicklung auch in Österreich. Deswegen, ich bedanke mich bei euch, wenn ihr bei der Regenbogenparade gewesen sein solltet. Ich finde es ganz toll, dass ihr das unterstützt, dass ihr daran teilgenommen habt. Es ist eine wichtige Veranstaltung für die Menschenrechte als Ganzes. Es ist eine besonders wichtige Veranstaltung für die LGBTIQ-Community und sie soll die Freiheit aller Menschen unterstützen und auch demonstrieren und zeigen. Ja? Aber dass die anderen Menschen, wer auch immer das jetzt sein soll oder wer auch immer sich da jetzt angesprochen fühlt, dass die auch frei sind und ihre eigene Freiheit auch genießen und leben, das müssen sie bitte auch selber machen. Und das wäre dann auch sehr positiv, weil das würde sich dann auch wiederum auf die anderen positiv zurückspiegeln und das würde dann auch mehr Freiheit für die LGBTIQ-Community bedeuten, in dem Zusammenhang, dass sie sich und ihre persönlichen Rechte besser genießen kann. Also nicht verstecken hinter der Freiheit von den anderen, sondern einfach bitte selber frei sein und das auch genießen und leben. In diesem Sinne wünsche ich euch einen weiterhin schönen Sommer, vielleicht einen nicht allzu heißen Sommer, aber einen erlebnisreichen und spannenden Sommer mit vielen positiven Erinnerungen für euch. Und

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auf Orange 94.0, dem freien Radio in Wien. Die Sendung gibt's immer einmal im Monat, am zweiten Donnerstag eines jeden Monats von 0 bis 2 Uhr früh. Heute gibt's zu hören das neue Album von Bonnie Prince Billy, durchmischt von einem Album von Walners und einigen anderen Stücken. Die Playlist ist online auf o94.at unter der Sendung Flow Motion.

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Das war die Sendung Flow Motion auf Orange 94.0, dem freien Radio in Wien. Die Sendung gibt es immer einmal im Monat, am zweiten Donnerstag eines jeden Monats von 0 bis 2 Uhr früh. Die Playlist ist online auf o94.at unter der Sendung Flow Motion. Heute gab es zu hören unter anderem Walners und Bonnie Prince Billy. Boris Bernetzel war am Mikrofon und wünscht euch eine gute Nacht.

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